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1: Mit Sophie Weinhandl. Wer sich aus der Wohnung aussperrt, sollte beim Schlüsseldienst genau hinschauen. Was in Wien schon länger für Ärger sorgt, wird jetzt auch in anderen Teilen Österreichs zum Problem. Fake-Schlüssel-Notdienste. Sie locken mit schnellen Einsätzen, zerstören oft Tür und Rahmen und verlangen horrende Summen, warnt die Wirtschaftskammer. Mit verschiedenen angeblichen Zusatztätigkeiten wie der Anfahrtspauschale werden aus 200 Euro schnell mal 600 bis 800 Euro. Die Wirtschaftskammer rät daher, nur bekannte oder geprüfte Betriebe zu kontaktieren und einen Ausweis zu verlangen. Die Hitzewelle hat Österreich auch heute im Griff. Nach dem Juli-Hitzerekord gestern von 40,3 Grad in Wieselburg in Niederösterreich sind auch heute wieder bis zu 39 Grad möglich, vor allem im Osten. Weil diese extremen Temperaturen vor allem gefährlich für Obdachlose oder auch ältere Menschen sind, hat die Caritas ihre Hilfsangebote verstärkt, etwa mit kühlen Rückzugsorten und einem ausreichenden Trinkwasserangebot. Der Fußball-Weltverband FIFA gibt seine umstrittenen Investorenpläne für die WM wieder auf. Der Vorschlag, Anteile an private Investoren zu verkaufen, hat FIFA-Boss Infantino viel Kritik eingebracht. Die UEFA hat sogar mit dem Boykott der WM gedroht. Auch wenn Infantino die Pläne nun nicht umsetzt, bleibt die Kritik an ihm bestehen. Der britische Premier Burnham etwa hat gestern seinen Rücktritt gefordert. Noch zur Fußball-Bundesliga. Titelverteidiger LASK ist mit einem 3:0-Heimsieg gegen den GAK in die neue Saison gestartet. Heute trifft die WSG Tirol daheim auf Sturm Graz und Red Bull Salzburg empfängt Hartberg in der Red Bull Arena.
2: Wir schauen für Sie auf Tirol Straßen mit dem Radio 1 Tirol Verkehrsservice. Noch kommen Sie gut voran, aber im Laufe des Tages wird sich das sicherlich ändern. Weiterhin gute Fahrt. Heute am Samstag Wolken und auch Sonnenschein ist mit dabei. Ein paar Schauer schon am Vormittag. Am Nachmittag verbreitet sich der Regen dann aufs ganze Land.

0: bei 27 bis 32 Grad. Aktuell in Fliersch 14, in Mutter 17 und in Kundl aktuell 18 Grad.
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0: Ihnen einen wunderschönen guten Morgen an diesem ersten Tag im August, am 1. August. Ich hoffe, Ihnen geht's gut. Ne? Liegen vielleicht noch im Bett oder schon beim Frühstücken oder sind es vielleicht noch im Nachtdienst, haben wir eine Stunde, wie auch immer, wo immer Sie uns auch gerade zuhören. Einen schönen guten Morgen und einen guten Start in diesen neuen Tag. An meiner Seite heute Florian Birnbacher und wir zwei freuen uns auf 3 Stunden Frühstücksradio mit Ihnen. Schön, dass Sie alle mit dabei sind, in nah und in fern.

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1: Ja, unbeständiges Bergwetter heute mit hoher Gewittergefahr. Es ist bereits am Vormittag mit vereinzelten Schauern oder Gewittern zu rechnen. Und nach einer kurzen Beruhigung um die Tagesmitte ist es am Nachmittag neuerlich verbreitet gewittrig. Die Temperaturen in 2000 Meter bis 17 Grad, in 3000 Meter bis um plus 10 Grad. Wenn Sie heute in die Berge gehen, schönen Tag und kommen Sie gesund wieder nach Hause.
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1: Andreas Fulterer mit einem seiner Hits. Heute ist ja ein ganz besonderer Tag, nämlich Weltlungenkrebstag, liebe Hörer. Und heute bei mir zu Gast zwischen 11 und 12 Uhr ist der Professor Dr. Andreas Bircher. Wir werden uns eine Stunde lang darüber unterhalten, über den Lungenkrebs. Sollten Sie eigentlich nicht versäumen. Heute zwischen 11 und 12 Uhr.

6 Uhr und 18 Minuten. Wenn Sie heute Geburtstag haben, wünschen wir auf diesem Wege alles Liebe und alles Gute. Auch der deutsche Fußballnationalspieler, der ehemalige und Weltmeister aus 2014, Bastian Schweinsteiger, der Geburtstag über 42, und auch ein österreichischer Fußballer hat Geburtstag, nämlich Christoph Baumgartner. 27 wird er heute, und auch Ihnen, wie gesagt, alles Liebe und alles Gute. Auch wenn Sie Namenstag haben, Abel, Alfons, Nadia, Petrus oder Ulrich heißen, ein Blick auf eine Bauernregel ist von Petri bis Lorenzi, ist der 10. August, heißt, dann bleibt der Winter lange weiß. Wir werden es natürlich beobachten. Ein Blick auf das Biowetter noch für den heutigen Samstag. Besonders kreislaufile Personen mit bereits zu niedrigem Blutdruck klagen bei der herrschenden Witterung öfter über Beschwerden, wie zum Beispiel Kopfschmerzen, Schwindel oder Müdigkeit. Vorsichtiger sollte man auch auf den Straßen sein, denn das Unfallrisiko ist heute besonders erhöht. Also aufpassen, wenn Sie mit dem Auto heute unterwegs sind. Jetzt gibt's Musik von Sternenstaub. Gilt dein Wort auch morgen noch? Ja, selbstverständlich.

0: Autofahrer müssen heute rund um den Fernpass mit erheblichen Behinderungen rechnen. Mehr darüber erfahren Sie in den Tirol-Nachrichten um 6.30 Uhr mit Florian Pirnbacher. Das Wunschkonzert macht am Sonntag eine Pause. Bis bald. Alles Gute. Euer Charlie Girmay.
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0: Was Neues von Alex Reichinger hier auf U1. 36, halb sieben. Jetzt gibt's die ersten Tirol-Nachrichten hier bei uns auf U1 mit Florian Birnbacher. Einen schönen guten Morgen, Florian.
1: Guten Morgen.
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1: Autofahrer müssen heute rund um den Fernpass mit erheblichen Behinderungen rechnen. Wegen einer angemeldeten Demonstration wird die Fernpassstraße zwischen Reute und Nassaretz gesperrt. Anna-Maria Rüdig mit den Details.
3: Von 9.45 Uhr bis 12 Uhr ist die Fernpassstraße heute in beide Richtungen komplett gesperrt. Gleichzeitig ist auch die Hand-in-Joch-Straße für den gesamten Verkehr nicht befahrbar. Das Land Tirol appelliert deshalb eindringlich, die Fernpassroute zu meiden. Einsatzfahrzeuge dürfen die Sperren passieren, Anrainer entlang der Hand-in-Joch-Straße sind von der Sperre ebenfalls ausgenommen. Zwischen den beiden Sperrbereichen auf der Fernpassstraße bleibt der Abschnitt in Zwischentoren weiterhin befahrbar.
1: In Sölden ist die Kläranlage nach Schäden durch die schweren Unwetter am Mittwoch derzeit außer Betrieb. Deshalb dürfen die Abwässer vorübergehend direkt in die Ötztaler Ache geleitet werden. Das Land Tirol hat diese Notmaßnahme nun befristet genehmigt. Auswirkungen auf Umwelt oder Gesundheit sind laut Expertinnen nicht zu erwarten. Auch die Trinkwasserversorgung ist nicht betroffen. Auch gestern haben heftige Gewitter in Tirol für mehrere Einsätze gesorgt. In Ginzling hat vermutlich ein Blitz einen Waldbrand ausgelöst. Feuerwehr, Bergrettung und ein Polizeihubschrauber sind bis in die Abendstunden mit den Löscharbeiten beschäftigt gewesen. Im Raum Landeck in Schwarz und in Innsbruck hat es überflutete Straßen, Gebäudeschäden und umgestürzte Bäume gegeben. Außerdem sind mehrere Bergsportler in den Gewittern in Not geraten. In Kufstein und in Mirming haben insgesamt 7 Personen von Bergrettung und Hubschraubern geborgen werden müssen. Und der FC Wacker Innsbruck ist gestern mit einem Kantersieg in die zweite Liga zurückgekehrt. Die Tiroler haben Schwarz-Weiß Bregenz am Tivoli mit 5:0 abgefertigt. Schon zur Pause ist Wacker nach Toren von Florian Kopp, Christopher Weinziel, Mohamed Si und Alexander Joppich mit 4:0 vorne gelegen. Phil Kunze hat in der zweiten Hälfte dann den Endstand fixiert. Damit führen die Schwarz-Grünen die Tabelle in der zweiten Liga vorerst einmal an. Das war das Neueste aus Tirol für den Tagesstart heute und damit zurück zu dir, Charlie.
0: Dankeschön und wir blicken gleich für Sie auf Tirolstraßen mit dem Radio U1 Tirol Verkehrsservice. Noch ist es ruhig auf Tirolstraßen, aber ich glaube, im Laufe des Tages wird sich das sicher ändern. Wir wünschen weiterhin gute und sichere Fahrt. Kommen Sie gut an Ihr Ziel. Wie sieht es denn aktuell derzeit mit den Temperaturen aus? In Sams aktuell 17 Grad, Matrei am Brenner 15 und in Itter 15 Grad. Heute gibt es Wolken und Sonne, ein paar Schauer schon am Vormittag, am Nachmittag verbreitet gewittrig, nicht mehr so heiß, aber schwül mit 27 bis 32 Grad.
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0: Radio 6.33 Uhr, 3 Minuten nach 6:30. Charlie Giermeier wünscht Ihnen allen einen schönen guten Morgen und einen guten Start in diesen neuen Tag. Na, sind Sie gerade beim Frühstücken? Sie wissen ja, auf die Vitamine sollten Sie nicht vergessen. Musikalische Vitamine haben wir nun für Sie von Xanadu. Ein Bild, das nie vergeht.
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1: Jetzt wird es wieder spannend. Wir kommen zum Tageshoroskop. Florian, wie schaut es mit den Wittern aus heute?
2: Ja, die Witter, die starten mit viel Energie ins Wochenende und können andere ganz leicht mitreißen. Achten Sie aber trotzdem darauf, niemanden mit Ihrem Tempo zu überfordern.
1: Ja, die Stiere dürfen es heute etwas ruhiger angehen lassen. Ein gemütlicher Tag mit lieben Menschen sorgt für neue Kraft und gute Laune. Die Zwillinge für dich, Florian, wie sieht's da aus heute?
2: Für mich, ja, auf mich und auf alle anderen Zwillinge warten heute interessante Gespräche und vielleicht eine überraschende Nachricht. Bleiben Sie offen, denn daraus könnte sich etwas Schönes entwickeln.
1: Also sehr, sehr spannend, Florian. Die Krebse fühlen sich heute im vertrauten Umfeld besonders wohl. Nehmen Sie sich bewusst für Menschen, die Ihnen wirklich wichtig sind, einfach die Zeit.
2: Genau, die Löwen, die ziehen heute viele Blicke auf sich und überzeugen mit ihrer Ausstrahlung. Ein spontaner Ausflug könnte zum Höhepunkt des Wochenendes werden.
1: Ja, und die Jungfrauen, die sollten heute nicht versuchen, alles perfekt zu organisieren. Lassen Sie sich ein wenig treiben und genießen Sie die kleinen Dinge, die oft wichtiger sind wie die großen Dinge. Das war der erste Blick aufs Tageshoroskop. Der zweite folgt zugleich nach Gigi Anderson.

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1: So, Florian, das wird für mich spannend. Genau. Für die Wagen, wie sieht es denn bei mir heute aus?
2: Schauen wir, wie es bei dir ausschaut. Ja, die Wagen, die sehnen sich heute nach Harmonie und schönen Erlebnissen. Ein offenes Gespräch kann eine kleine Unstimmigkeit schnell aus der Welt schaffen.
1: Na, schauen wir, was der Tag so bringt. Die Skorpione spüren heute ganz genau, wem sie vertrauen können. Folgen sie ihrem Bauchgefühl, aber bleiben sie bei wichtigen Entscheidungen geduldig.
2: Die Schützen, die haben heute Lust auf Abwechslung und neue Eindrücke. Ein spontaner Plan bringt frischen Schwung und könnte für eine schöne Überraschung sorgen.
1: Die Steinböcke dürfen heute Arbeit und Verpflichtungen einmal beiseite schieben. Gönnen Sie sich eine Pause, ohne dabei ein schlechtes Gewissen zu haben.
2: Die Wassermänner haben heute viele kreative und ungewöhnliche Ideen. Teilen Sie diese mit anderen, denn gemeinsam lässt sich daraus etwas ganz Besonderes machen.
1: Ja, und die Fische sind heute besonders feinfühlig und aufmerksam. Ein ruhiger Moment hilft Ihnen dabei, Ihre Gedanken zu ordnen und neue Energie zu sammeln. Das war's vom Tageshoroskop. Ich würde sagen, machen Sie einfach das Beste daraus, wie wir es tun, Florian, oder?
2: Ja, perfekt fürs Wochenende.
1: Genau. Wir wünschen Ihnen allen einen schönen guten Morgen.
2: Guten Morgen.

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Ein Blick auf die Uhr, 6.54 Uhr, 6 Minuten vor 7. An den 1. August 1941 war es, da wurde der erste Jeep produziert, liebe Hörer, und 1955 an einen 1. August der ORF strahlt in Österreich seine erste Fernsehsendung aus. Ein Blick zurück in die Vergangenheit. Musikalisch bleiben wir in der Vergangenheit, 1974 Nummer 1 gewesen. The Classics, Yellow Sun of Ecuador.

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1: Mit Sophie Weinhandl. Wer sich aus der Wohnung aussperrt, sollte beim Schlüsseldienst genau hinschauen. Was in Wien schon länger für Ärger sorgt, wird jetzt auch in anderen Teilen Österreichs zum Problem. Fake-Schlüssel-Notdienste. Sie locken mit schnellen Einsätzen, zerstören oft Tür und Rahmen und verlangen horrende Summen, warnt Michael Sammer von der Wirtschaftskammer.
2: Die arbeiten natürlich psychologisch. Wenn er dann die Rechnung schreibt, dann kommen verschiedenste Zuschläge und dann werden schnell aus Anfahrtspauschale 29 Euro, die man vielleicht im Callcenter irgendwo gesagt hat, dann zahlt man irgendwo zwischen 600 und 800 Euro für leichte Tätigkeiten, die bei mir vielleicht 200 Euro kosten.
1: Sammer rät, nur bekannte oder geprüfte Betriebe zu nehmen und einen Ausweis zu verlangen. Die Hitzewelle hat Österreich auch heute im Griff. Nach dem Juli-Hitzerekord gestern von 40,3 Grad in Wieselburg in Niederösterreich sind auch heute wieder bis zu 39 Grad möglich, vor allem im Osten. Weil diese extremen Temperaturen vor allem gefährlich für Obdachlose oder auch ältere Menschen sind, hat die Caritas ihre Hilfsangebote verstärkt, etwa mit kühlen Rückzugsorten und einem ausreichenden Trinkwasserangebot. Der Fußball-Weltverband FIFA gibt seine umstrittenen Investorenpläne für die WM wieder auf. Der Vorschlag, Anteile an private Investoren zu verkaufen, hat FIFA-Boss Infantino viel Kritik eingebracht. Die UEFA hat sogar mit dem Boykott der WM gedroht. Auch wenn Infantino die Pläne nun nicht umsetzt, bleibt die Kritik an ihm bestehen. Der britische Premier Burnham etwa hat gestern seinen Rücktritt gefordert. Noch zur Fußball-Bundesliga. Titelverteidiger LASK ist mit einem 3:0-Heimsieg gegen den GAK in die neue Saison gestartet. Heute trifft die WSG Tirol daheim auf Sturm Graz und Red Bull Salzburg empfängt Hartberg in der Red Bull Arena.
3: Wir machen für Sie einen Blick auf Tirol Straße mit dem Radio 1 Tirol Verkehrsservice und zwar auf die A13 auf die Brennautobahn, Fahrtrichtung Italien vom Zenzenhof bis zur Mautstelle Schönberg, ca. 15 Minuten brauchen Sie länger und vom Matrei am Brenner bis zum Brenner ca. 20 Minuten. Wie immer es geht, gute und sichere Fahrt. Eine Mischung aus Wolken, sonnigen Phasen und ein paar Schauern oder Gewittern heute. Einzelne sind schon am Vormittag dabei, am Nachmittag fallen sie stellenweise heftig aus. Es ist weniger heiß, aber schwül mit 27 bis 32 Grad. Aktuelle Temperaturen in Ehrwald 16, Steinach

0: Brenner 15 und in Jenbach aktuell 19 Grad.
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0: Ihnen allen einen wunderschönen guten Morgen an diesem Samstag, an diesem 1. August. Wenn Sie jetzt erst dazugekommen sind, seien auch Sie recht herzlich willkommen. Wir blicken in Kürze auf den morgigen Sonntagsreiter, was es da zu hören gibt. Außerdem in dieser Stunde gibt es Veranstaltungstipps, es wird sportlich, Tirol-Nachrichten, das und vieles mehr. Schön, dass Sie mit dabei sind, in nah und in fern.

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2: Ja, auch morgen sind wir natürlich wieder unterwegs. Unsere Anna-Maria Rödig ist wieder unterwegs. Schönen guten Morgen.
3: Einen wunderschönen guten Morgen. Ja, ganz genau. Ich bin wieder unterwegs und zwar diesmal im Bezirk Innsbruck-Land in der Gemeinde Navis. Und in Navis, da habe ich die Anja Rastner getroffen. Anja, einen wunderschönen guten Morgen.
4: Guten Morgen.
3: So viel gute Laune jetzt schon in der Früh. Liegt vielleicht ein bisschen daran, dass wir über deine Heimatgemeinde sprechen. Erzähl uns einmal ein bisschen, du bist da aufgewachsen in Navis. Wie hat sich denn die Gemeinde über die Jahre vielleicht so verändert? Was hat sich denn so getan?
4: Also ganz groß einmal die Infrastruktur. Wir haben viel mehr Busverbindungen als früher, viel mehr Freizeitangebote. Die Schulen seien erneuert worden und eigentlich alles zum Besseren gewandt. Aber auch, finde ich, ganz stark ist ja die Jugend jetzt einbezogen worden. Wir haben mittlerweile eine Jugendfeuerwehr und die Jugend spielt bei uns in der Gemeinde eigentlich eine ganz große Rolle.
3: Und damit sprichst du auf jeden Fall einen sehr, sehr wichtigen Punkt an, den wir beide natürlich noch ein bisschen genauer besprechen werden. Und zwar morgen ab 8 Uhr, wie gewohnt hier auf Radio U1 Tirol bei unserem Sonntagsreiter. Und da halten wir uns unter anderem ein bisschen darüber, wie es denn ausschaut mit den jungen Menschen. Ob die in Navis bleiben oder ob die doch irgendwo anders hinfahren.
2: Also unbedingt einschalten morgen ab 8 Uhr, wenn es um die Gemeinde Navis geht, hier bei U1. Ich werde es auf alle Fälle tun.

Mit guter Launemusik in diesem Samstagmorgen mit dem Kasamandel-Duo. 7 Uhr und 16 Minuten. Übrigens an einen 1. August 1976 war es. In Wien stürzt kurz für ihren 100. Geburtstag die Reichsbrücke ein. Vielleicht können sich einige darin noch erinnern. Jetzt gibt's Musik von Jennifer Rush hier am frühen Morgen mit Destiny.

7 Uhr und 19 Minuten, 11 Minuten vor halb 8. Jetzt gibt's Musik von den Himmelbergern. Sie meinen, du kannst dir jeden Traum erlauben. Und sie wissen ja, das heißt ja, die Zukunft gehört denen, die an die Schönheit ihrer Träume glauben.

0: Bei einer Kollision in einem Kreisverkehr sind gestern Abend in St. Johann zwei Personen verletzt worden. Wir berichten unter anderem darüber in den Tirol-Nachrichten um 7:30 mit Florian Birnbacher.
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0: Es ist wieder Zeit für Tirol-Nachrichten um 7:30 mit Florian Birnbach. Einen schönen guten Morgen, Florian.
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1: Bei einer Kollision in einem Kreisverkehr sind gestern Abend in St. Johann in Tirol zwei Personen verletzt worden. Ein 26-jähriger Klein-LKW-Lenker ist mit zu hoher Geschwindigkeit in den Kreisverkehr gefahren und hat daraufhin mit einem Auto der deutschen Familie zusammengestoßen. Die 44-jährige Lenkerin und ihre 17-jährige Tochter sind dabei verletzt und nach der Erstversorgung ins Krankenhaus gebracht worden. Ein Alkotest beim 26-Jährigen ist positiv ausgefallen. Die Polizei hat ihm noch an Ort und Stelle den Führerschein abgenommen. Mehr Notschlafstellen lösen nicht das Problem der Obdachlosigkeit in Innsbruck. Das sagt die städtische Leiterin der Sozialkoordination, Natascha Meyer. Stattdessen müsse die Politik andere Wege finden, um den Betroffenen nachhaltig zu helfen. Nichtsdestotrotz seien Notschlafstellen wie die derzeit im Bau befindliche neue Notschlafstelle am Schusterbergweg unabdingbar.
3: Es braucht sie auf jeden Fall, weil es gibt auch viele, die keine sozialrechtlichen Ansprüche haben oder es nicht schaffen, die geltend zu machen. Viele, die schwer suchtkrank sind, schwer psychisch krank, die schon längst durch alle Raster gefallen sind, die muss man so auffangen.
1: In den Notschlafstellen brauche es aber auch eine bessere Betreuung, insbesondere für die genannten Kranken und jene, die nicht nur ein Dach über dem Kopf, sondern auch echte Pflege brauchen. Grundsätzlich gibt es bereits eine gesundheitliche Basisversorgung für Obdachlose. Diese müsse jedoch erweitert werden, so die Sozialarbeiterin. Und Bäume können die gefühlte Temperatur in Städten deutlich senken. Das zeigt jetzt eine Studie der Energieagentur Tirol. Demnach bringen einzelne Bäume bis zu 10 Grad gefühlte Abkühlung, geschlossene Baumreihen je nach Situation sogar 15 bis 18 Grad. Als Beispiele dafür nennt die Studie den Bozner Platz und den Alois-Luca-Platz in Innsbruck. Am Bozner Platz könnte die gefühlte Temperatur in 20 Jahren laut Modell um bis zu 18 Grad niedriger liegen als heute. Das war das Neueste aus unserem Land und damit jetzt wieder zu dir, Charlie.
0: Dankeschön, Florian. Wir blicken für Sie auf Tirol Straße mit dem Radio U1 Tirol Verkehrsservice. A13 Brennautobahn, Fahrtrichtung Italien von Zenzenhof bis zur Mautstelle Schönberg. Circa eine Viertelstunde mehr und dann vom Matrei am Brenner bis zum Brenner müssen Sie gute 20 Minuten rechnen. Und von 9.45 Uhr bis 12 Uhr ist die Fernbahnstraße heute in beiden Richtungen komplett gesperrt. Gleichzeitig ist auch die Handenjochstraße für den gesamten Verkehr nicht befahrbar. Grund dafür ist eine angemeldete Demonstration. Wo immer es geht, gute und sichere Fahrt. So schön wie in den letzten Tagen ist es heute nicht mehr an diesem Samstag. Heute gibt es Wolken und Sonne, ein paar Schauer schon am Vormittag, am Nachmittag verbreitet gewittrig, nicht mehr so heiß, aber schwül mit 27 bis 32 Grad. Ein Blick nach Biberbier, da hat es 15 Grad, in Zierl 18 und in Gramsach aktuell 19 Grad.
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0: 7.34 Uhr, 4 Minuten nach 7:30. Ihnen allen einen schönen guten Morgen und einen guten Start in diesen neuen Tag.

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0: 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In Kirchberg zum Beispiel, am Sonntag laden die Oldtimer-Freunde Kirchberg zum 33. internationalen Oldtimer-Treffen bei der Pferderennbahn in Kirchberg ein. Beginn ab 8 Uhr, um 11 Uhr starten die Ausfahrten durch Kirchberg und Brixental, anschließend Musik von den Hinterlechnern. Hart im Zillertal, nächste Woche, Donnerstag bis Samstag, lädt die Schützenkompanie Hart zum 24. Harter Aufest ein. Donnerstag ab 17 Uhr Kinderprogramm und ab 20 Uhr Platzkonzert der Bundesmusikkapelle Hart. Am Freitag spielen ab 20 Uhr Hannes and Friends, Seela und Sunseiten sowie am Samstag die Toten Lederhosen und DJ InStyle. 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

0: Musik aus Südtirol. Vincent und Fernando waren das.
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0: Jetzt wird es wieder sportlich hier bei uns auf U1 und wir beginnen mit einer Sensation beim Fußball, liebe Hörer. Der FC Wacker Innsbruck ist mit einer echten Torparty in die zweite Liga zurückgekehrt, Florian.
2: Ja, was war das für ein Fußballmärchen da gestern Abend am Tivoli? Vor mehr als 4200 Fans hat Wacker Schwarz-Weiß-Bregenz im ersten Spiel der Saison gleich mit 5:0 abgefertigt. Schon vor der Pause haben Christopher Weinzierl, Mohamed Sy und Alexander Joppich auf 4:0 gestellt. In der zweiten Hälfte hat dann Wacker nichts mehr anbrennen lassen. Phil Kunze hat nach einer Ecke den 5. Treffer erzielt. 5 Tore, 5 verschiedene Torschützen. Viel besser hätte die Rückkehr in die zweite Liga für die Innsbrucker kaum laufen können. Damit führen die Schwarz-Grünen zwischenzeitlich die Tabelle an.
0: Ganz, ganz wichtige 3 Punkte.
2: Genau.
0: Ein Traumstart also für den FC Wacker. Heute startet die WSG Tirol in die neue Bundesliga-Saison.
2: Ja, und das gleich mit einem echten Kracher, denn die Wattener empfangen Vizemeister Sturm Graz, gehen aber als klare Außenseiter ins Spiel. Kurz vor dem Auftakt hat die WSG jetzt noch einmal auf dem Transfermarkt zugeschlagen. Offensivspieler Thomas Goiginger ist neu dabei. Der 33-Jährige könnte dann heute bereits zum Einsatz kommen. Trainer Philipp Semlitsch versprüht jetzt vor dem ersten Spiel der neuen Saison Optimismus und errichtet auch Worte direkt an unsere Hörerinnen und Hörer.
3: Hallo liebe U1-Hörer, Philipp Semlitsch von der WSG Tirol hier. Wir freuen uns auf den Auftakt am Tivoli. Wir haben eine sehr, sehr junge Mannschaft auch wieder zur Verfügung gespickt mit vielen Tirolern aus der Akademie und auch aus unserer zweiten Mannschaft und würden uns über jede Unterstützung der Tiroler Bevölkerung freuen, weil sie es einfach unsere Jungs auch verdient haben. Wir wissen, es ist ein schweres Spiel, das vor uns steht, aber wir sind so ehrgeizig genug, um Gas zu geben und alles am Tivoli zu lassen, um dann auch Punkte einzusammeln.
2: Ja, so, also für Philipp Semlitsch. Anpfiff bei der Partie WSG gegen Sturm Graz ist heute um 17 Uhr am Tivoli.
0: Wir drücken ganz, ganz feste Daumen und schauen noch zum Radsport. Da kehrt heute ein Superstar aus Tirol auf die große Bühne zurück.
2: Genau, Charlie. Felix Gall kehrt nämlich heute bei der Klassiker San Sebastian ins Renngeschehen zurück. Nach seinem Wahnsinnserfolg mit dem 2. Gesamtrang beim Giro d'Italia hat Gall ja die Tour de France ausgelassen. Jetzt will er den Klassiker im Baskenland das ersten Härtetest für die Vuelta a España nutzen, die dann in 3 Wochen ansteht. Da geht es für den 28-Jährigen dann um den nächsten Podestplatz bei einer Grand Tour.
0: Das war's vom Sport. Dankeschön, Florian.
2: Sehr, sehr gerne.

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Middle of the Road und Sacramento. Ich würde mich freuen, wenn Sie auch Zeit haben, in der nächsten Stunde mit dabei zu sein. Die nächste Stunde steht ganz im Zeichen von den Geschichten von der Alm. Sollten Sie nicht versäumen. Charlie Giermeier wünscht Ihnen allen einen wunderschönen guten Morgen und einen guten Start in diesen neuen Tag.

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1: Mit Sophie Weinhandl. Wer sich aus der Wohnung oder dem Ferienhaus aussperrt, sollte beim Schlüsseldienst aufpassen. Immer öfter sind falsche Schlüsselnotdienste unterwegs, die mit schnellen Einsätzen locken. Sie zerstören oft Tür und Rahmen und verlangen dann horrende Summen. Der Schaden bleibt am Mieter oder Eigentümer selbst hängen. Eine kurze Recherche zahlt sich also aus, sagt Michael Sammer von der Wirtschaftskammer.
2: Wenn man dann weiterschaut, okay, gibt's nachher wirklich eine seriöse Homepage, gibt's ein Impressum dazu und gibt's Rezensionen, die sich in der Tiefe dann auch ehrlich lesen. Wenn man dann halt ein bisschen, sage ich einmal, 3-4 Minuten recherchiert und nicht wirklich die ersten 3 Treffer in Google nimmt, die ja die bezahlten Anzeigen sind von den Unseriösen, dann wird man sehr schnell wirklich einen seriösen Schlüsseldienst finden.
1: Wenn man Schlüsseldienste sucht, die man mit einer Ortsvorwahl anrufen kann, trifft man wirklich auf die lokalen seriösen Anbieter, rät Sammer. In Alarmbereitschaft ist die Polizei heute in Hamburg, denn genau eine Woche nach dem Anschlag beim Christopher Street Day in Berlin steigt heute in der Hansestadt der CSD. Rund doppelt so viele Beamte wie beim letzten Mal sind heute dort im Einsatz. Beim Anschlag in Berlin vergangenen Samstag wurde ein Mensch getötet, rund 30 weitere wurden verletzt. 3/4 der Betriebe in Österreich spüren den Fachkräftemangel, der Großteil davon stark oder sehr stark, zeigt das WKÖ-Fachkräfteradar. Gerade Elektronik und Elektrotechnik, technische Berufe, Handel und Verkauf sowie Speisezubereitung sind gerade schwer zu besetzen. Über die Hälfte der Betriebe hat deshalb Umsatzeinbußen. Gleichzeitig sagen 50% der Lehrbetriebe, dass sie mehr Lehrlinge ausbilden würden, wenn es genug geeignete Bewerberinnen und Bewerber gäbe. Noch zur Fußball-Bundesliga. Titelverteidiger LASK ist mit einem 3:0-Heimsieg gegen den GAK in die neue Saison gestartet. Heute trifft die WSG Tirol daheim auf Sturm Graz und Red Bull Salzburg empfängt Hartberg in der Red Bull Arena.
3: Wir schauen für Sie auf Tirol Straße mit dem Radio 1 Tirol Verkehrsservice. A13 Brenner Autobahn, Fahrt Richtung Italien vom Zenzenhof bis zur Mautstelle Schönberg brauchen Sie ca. 20 Minuten mehr und weiters dann vom Matrei am Brenner bis zum Brenner auch ca. 20 Minuten. Und wegen einer angemeldeten Demonstration wird die Fernverstraße heute von Reutte und Nassereit gesperrt zwischen 9.45 Uhr und 12 Uhr. Gleichzeitig ist auch die Handenjochstraße für den gesamten Verkehr nicht befahrbar. Wo immer es geht, gute und sichere Fahrt, kommen Sie gut an Ihr Ziel. Eine Mischung aus Wolken, sonnigen Phasen und ein paar Schauern oder Gewittern. Einzelne sind schon am Vormittag mit dabei, am Nachmittag fallen sie stellenweise heftig aus. Es ist weniger heiß, aber schwül mit 27 bis 32 Grad. In 2000 Meter Höhe hat es um 16 Grad. Aktuell derzeit in Lengenfeld 16, Axams 18 und in Schwoich aktuell 19 Grad.
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3: Ihnen allen einen wunderschönen guten Morgen an diesem 1. August, an diesem Samstag. Schön, dass Sie mit dabei sind. Wenn Sie jetzt erst dazugekommen sind, seien auch Sie recht herzlich willkommen. Diese Stunde steht ganz im Zeichen von den Geschichten von der Alm, sollten Sie nicht versäumen. Und mit dem Baldauern starten wir in diese Stunde hinein mit einer ihrer ganz, ganz großen Hits mit den Düsseldorfer Girls.

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1: Ja, jede Woche im Sommer ist unser Almduo Christine und Peter auf den Tiroler Almen unterwegs und sie werfen einen Blick hinter die Kulissen. Und was es heute geht, das werden sie uns jetzt erzählen. Ab zu euch, Christine.
2: Lieber Peter, letzte Woche haben wir schon ausgiebig über die Geschichte der Käseherstellung auf unseren Almen gesprochen. Ja, was mir hängen geblieben ist, ist, dass die Magerkäserei über Jahrhunderte ganz fest in Frauenhänden gelegen ist und dass das Käsen insgesamt aber auf unseren Almen sehr stark zurückgegangen ist.
3: Das mit den Frauenhänden ist gut und wichtig, dass dir das in Erinnerung geblieben ist. Und der Rückgang der Käserei, das stimmt schon. Also früher ist ja auf jeder Alm gekäst worden und das Magerkäsen war fest in Frauenhänden. Dieser Rückgang, den kann man natürlich bedauern. Ich tue das auch. Sind wir froh, dass wir überhaupt nur einige Almsennereien haben. Das sind so Juwelen. Ich sage immer, es ist die Champions League auf den Almen, weil da muss einfach alles passen. Heutzutage. In Vorarlberg und in Tirol haben wir noch viele Almsennereien, relativ viele Almsennereien, weil im Rest Bundesgebiet, das sind wirklich ganz wenige. Ein bisschen was in Salzburg, ein bisschen was in Kärnten, aber in allen anderen allen Bundesländern sucht man Almkäsereien umsonst heute. Ja, und heute geht's im Speziellen auch um eine Initiative, die nennt sie Almleben-Programm. Das ist eine Initiative, die die Agrarmarketing zusammen mit der AG Heumilch gestartet hat, die sie ganz dem Überleben der letzten verbliebenen Almsendereien verschrieben hat. Und da haben wir heute Gäste, die uns berät davon erzählen können, was wie sie sich da einhängen, damit wir die Almsendereien erhalten. Das ist der Tobias Trufner zum einen, mein Kollege bei der Agrarmarketing, der Josef Höllwart von der AG Heumilch. Und dann haben wir noch einen Originalsehenheit da, den Eugen von der Diasalpe in Bad Znaun. Und die drei werden uns erzählen, worum es in dem Almleben-Programm geht.
2: Da bin ich sehr, sehr gespannt. Und Champions League, du wirst immer mit so tolle Begriffe und Vergleiche umeinander. Da werden wir der Sache natürlich auch auf den Grund gehen, ob das die Experten genauso sehen, lieber Almfuchs. Ich bin auf jeden Fall sehr, sehr gespannt. Zuvor schalten wir jetzt nochmal ins Studio und dann melden wir uns ganz entspannt wieder zu Geschichten von der Alm.
1: Na, da bin ich auch gespannt. Wir hören uns gleich wieder nach Musik von Shireless.

0: Um das Almlebenprogramm der Agrarmarketing Tirol geht es in unseren heutigen Geschichten von der Alm. Christine und Peter sind wieder gemeinsam unterwegs. Ihr Experte von heute ist Tobias Truffner, eben von der Agrarmarketing. Und da schalten wir jetzt wieder zu Christine, zu dir.
1: Tobias, unser Almfuchs, der meint, die Almsennerei sei sowas wie die Champions League, hat da ganz einen netten Vergleich gezogen. Also unter den Almen entsprechend wenige können da also in dieser Liga mitspielen. Soweit ich das Ganze verstanden habe, soll das Projekt Almleben dazu beitragen, dass uns diese Liga überhaupt so erhalten bleibt. Wie siehst du das Ganze? Wie findest du den Vergleich mit der Champions League?
2: Also ich finde den Vergleich mit der Champions League absolut passend und mit dem Almleben-Projekt haben wir bei der Agrarmarketing Tirol, glaube ich, ein super Projekt ins Leben gerufen, wo wir die Almen in der Qualitätssicherung unterstützen, sie bei der Beratung unterstützen und eben das Ziel ist einfach ein gutes Produkt zu haben und die Wertschöpfung auf die Almen aufzubringen und die Produkte, die Almen damit zu unterstützen. Das ist eben in ganz Tirol. Und es sind 47 Almen in dem Projekt beteiligt. Und wir haben eben auch zwei Berater, Almlebenberater. Und einer davon ist der Josef Höllwart. Josef, was sagst du zu dem Projekt? Wie ist das Beraten da so?
3: Ja, wir vom indischen so mal im Almsommer vom Aufen auf die Alben, machen dann gemeinsam mit dem Sender mal durch, den ganzen Prozess, schauen wir uns den an. Wir schauen auch, dass wir jetzt mal dabei sind mit Kasen, schauen da über die Schulter von Sender und geben dann, wenn es das noch braucht, also Tipps und der Sender entscheidet dann, ob das uns umsetzt oder nicht. Eine große Herausforderung ist sicherlich die Milch. Die Milch kann jeden Tag anders sein und da hängt es wirklich auf die Expertise vom Sender ab, dass er die richtigen Stellschrauben dreht und dass er die richtigen Griffe anwendet.
1: Also ich glaube, man hört schon relativ gut raus, dass das mit Champions League der Vergleich nicht übertrieben war, wenn man die Experten so zuhört, was für Herausforderungen und Ansprüche da auf einen zukommen, wenn man auf den Almen Käse herstellen will. Was mich jetzt natürlich umso mehr interessiert, wie das einer sieht, der seit vielen Jahren schon in dieser Liga spielt, damit zu tun hat. Und genau das werden wir unseren langjährigen Almsen, den Eugen Ehrenberger, fragen. Der ist heute auch mit am Start hier bei uns. Davor nochmal zurück ins Studio und da melden wir uns wieder.
0: Ja, wie das Ganze also in der Praxis abläuft, das hören wir später in dieser Stunde, in gut 20 Minuten. Da schalten wir wieder zu Christine. Jetzt gibt's was Brandneues von den Rodensteinern für Sie um 8 Uhr und 15 Minuten. Sie hatten ja schon einen Superhit letztes Jahr, Wind im Haar, Bella Italia. Und das ist der Neuhit von Ihnen. Ciao, ciao, amore.

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0: In Sölln ist die Kläranlage nach Schäden durch schweren Unwetter am Mittwoch derzeit außer Betrieb. Darüber informieren wir Sie in den Tirol-Nachrichten um 8.30 Uhr. Das und vieles mehr mit Florian Birnbacher.
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0: 8.30 Uhr, halb neun, bei mir im Sendestudio Florian Bierbacher für Sie mit den Tirol-Nachrichten. Einen schönen guten Morgen.
1: Guten Morgen.
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1: In Sölden ist die Kläranlage nach Schäden durch die schweren Unwetter am Mittwoch derzeit außer Betrieb. Rund 50.000 Kubikmeter Geröll und Schlamm haben große Teile der Anlage verschüttet. Deshalb dürfen die Abwässer vorübergehend direkt in die Ötztaler Ache geleitet werden. Das Land Tirol hat diese Notmaßnahme nun befristet genehmigt. Auswirkungen auf Umwelt oder Gesundheit sind laut Expertinnen nicht zu erwarten. Auch die Trinkwasserversorgung ist nicht betroffen. Einsatzkräfte der Feuerwehr und das Bundesheer sind weiter mit Aufräumarbeiten beschäftigt. Autofahrer müssen heute rund um den Fernpass mit erheblichen Behinderungen rechnen. Wegen einer angemeldeten Demonstration wird die Fernpassstraße zwischen Reute und Nassereitz gesperrt. Anna-Maria Rüdig mit den Details.
3: Von 9.45 Uhr bis 12 Uhr ist die Fernpassstraße heute in beide Richtungen komplett gesperrt. Gleichzeitig ist auch die Hand-in-Joch-Straße für den gesamten Verkehr nicht befahrbar. Das Land Tirol appelliert deshalb eindringlich, die Fernpassroute zu meiden. Einsatzfahrzeuge dürfen die Sperren passieren, Anrainer entlang der Hand-in-Joch-Straße sind von der Sperre ebenfalls ausgenommen. Zwischen den beiden Sperrbereichen auf der Fernpassstraße bleibt der Abschnitt in Zwischentoren weiter hin befahrbar.
1: Und spektakuläre Bilder hat es diese Woche in den sozialen Medien von der Innsbrucker Nordkette gegeben. Etwa 50 Influencer und die besten Parkour-Athleten der Welt haben bei waghalsigen Sprüngen aus der Gondel auf einen riesigen Luftpolster Können in Sachen Schrauben und Salti gezeigt. Gerade die hohe Reichweite auf Social Media, auch durch die eindrucksvolle Kulisse, sei für die Parkour-Athletinnen und Athleten nicht zuletzt aus wirtschaftlicher Sicht entscheidend, so Organisator Simon Wening.
4: Weil man im Parkour und Freerunning extrem schwer vom Geld leben kann, was man durch Competitions oder sowas bekommt und auch staatliche Subventionierungen einfach kein Ding sind. Deswegen Social Media, weil das geht natürlich da, hat ein sehr hohes virales Potenzial und durch Kooperationen kann man sich da eben ganz gut über Wasser halten.
1: Die Premiere des Monkeys Air Jam, wie das Event heißt, auf der Nordkette ist für den Organisator jedenfalls gelungen. Für die Zukunft hofft er, zweimal jährlich eine solche Veranstaltung abhalten zu können. Spektakuläre Bilder aus Tirol und damit jetzt wieder zurück zu dir, Charlie.
0: Dankeschön, Florian, für die Informationen. Wir blicken für Sie auf Tirol Straße mit dem Radio 1 Tirol Verkehrsservice. Wir haben es schon in Tirol Nachrichten gehört, von der Fernpassstraße von 9.45 Uhr bis 12 Uhr ist die Fernpassstraße heute in beiden Richtungen komplett gesperrt. Gleichzeitig ist auch die Handenjochstraße für den gesamten Verkehr nicht befahrbar. Außerdem gibt es momentan Wartezeiten auf der 13 auf der Brenner Autobahn, Fahrtrichtung Italien vom Zenzenhof bis zur Mautstelle Schönberg brauchen Sie ca. 20 Minuten und dann vom Mattrheinbrenner bis zum Brenner ca. 25 Minuten. Wo immer es geht, gute und sichere Fahrt. Heute gibt es eine Mischung aus Wolken, sonnigen Phasen und ein paar Schauern und Gewittern bei schwülen 27 bis 32 Grad. Aktuell in Temperaturen in St. Leonhard im Pitztal 15 Grad, in Hall 20 und 19 Grad hat es derzeit in Kitzbühel.
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0: 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Charlie Giermeier wünscht Ihnen allen einen wunderschönen guten Morgen und einen guten Start in diesen neuen Tag. Jetzt gibt es Musik aus dem Kärntnerland mit Marco Wendre und danach geht es weiter mit unseren Geschichten von der Alm. Schönen guten Morgen Ihnen allen.

0: Yeah! Grüß euch, yeah!
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2: Mit dem Projekt Almleben unterstützt die Agrarmarketing Tirols Sennalmen bei der Herstellung und von der Vermarktung hochwertiger Almprodukte, stärkt die Wertschöpfung auf den Almen und macht gleichzeitig die Bedeutung der Almwirtschaft für Landwirtschaft, Natur und Tourismus sichtbar. Christine und Peter schauen sich das Programm heute ein bisschen genauer an und sprechen auch mit denen, die dieses Angebot aktiv nutzen. Christine, oder?
3: Sodla, wie angesprochen, bei mir ist jetzt der Eugen, ein echter Almsen, wie man nennt unter uns, lieber Eugen. Stimmt das mit der Champions League? Du hast uns ja zugehört, ist das Käsen auf der Alm wirklich so schwierig oder haben sie ein bisschen übertrieben, der Tobias und der Josef? Und würdest du sagen, dass dir die Teilnahme am Almleben fürs Handwerk, für die Praxis auf der Alm tatsächlich was bringt? Vielleicht nimmst du uns da ein bisschen mit.
4: Ja, ich würde schon sagen, für das traditionelle Handwerk und dass man den jetzigen oder Lebensmittelstandards entspricht, die ganze Hygienebestimmungen, ist das sehr wichtig, finde ich. Ich bin jetzt sicher seit 2011 ist das jetzt, glaube ich, und da haben wir das, bin ich immer dabei und habe das auch immer in Anspruch genommen. Und ich finde es sehr, sehr wichtig, dass man da immer bei Fehlern oder sofort reagieren kann. Und die stehen dann immer zu Rat und Tat. Und dass man das wirklich, das Problem, was man dann hat, oder schnell lösen kann. Und dass die Produkte auch wirklich wieder gut entsprechen.
3: Vielleicht irgendwo als eingefleischter Senner, was ist denn so das Schöne am Käse produzieren auf der Alm?
4: Ja, das Schöne ist für mich immer wieder, also kann man sagen, jeden Tag anders ist. Die Milch ist immer anders und es ist immer wieder eine Herausforderung, dass man will ja immer das beste Produkt machen, aber es ist oft ist das immer nicht so einfach, aber man versucht halt das immer wieder richtig hinzubekommen.
3: Also wir hören schon raus, die Beratung und so weiter, dass ihr da immer einen Ansprechpartner habt, ist für euch ganz, ganz wichtig und essentiell, damit am Ende wirklich ein gutes Produkt herauskommt. Ich würde sagen, sehr gut zusammengefasst. Peter, jetzt gehen wir noch einmal ins Studio und dann bin ich gespannt auf deine Expertise zu diesem Thema, was du da zu sagen hast. Ich würde sagen, zurück ins Studio, oder?
5: Genau so machen wir es. Und dann darf ich meinen Senf zum würzigen Almkäse nur dazugeben.
2: Ja, da sind wir natürlich gespannt auf den Senf vom Almfuchs. Dazwischen gibt's Musik von Alpin KG für Sie. Auf die Liebe. Schönen guten Morgen Ihnen allen.

0: Einmal schalten wir jetzt noch zu unseren Geschichten von der Alm zu Christine und zum Almfuchs Peter. Die beiden haben sich heute zum Almlebenprogramm der Agrarmarketing Tirol schlau gemacht. Und fürs Resümee jetzt nochmal ab zu euch, liebe Christine.
1: So, lieber Almfuchs, da sind wir jetzt. Und ich muss zugeben, die Behauptung, die Almsennerei ist die Champions League unter den Almen, damit hast du absolut nicht übertrieben. Ich finde es sehr, sehr spannend, wie viel da eigentlich dahinter steckt, bis man einen guten Almkras auf dem Jausenbredel im Endeffekt dann hat.
2: Ja, wenn ich den Vergleich einfach nur weiterziehen darf mit der Champions League, da muss einfach alles passen. Es muss wirklich alles passen. Es müssen alle Player müssen da mithelfen, damit man das hält. Es muss das Management passen, die Leute müssen miteinander gut kommunizieren. Dann ist in der heutigen Zeit es auch möglich, ein Top-Produkt auf der Alm herzustellen. Nicht? Der Almkäse hat heute nicht mehr wie früher die Funktion, zusammen mit den anderen Almprodukten, dass er uns ernährt. Ja? Aber so ein guter Bergkäse, der vor allem von diesen Almen hergestellt wird, wenn ich den halt ist oder ein Gast, meiner Meinung nach ist es der perfekte Botschafter für unsere Almen. Der erzählt so eine tolle Geschichte mit den ganzen Leuten und mit allem drum und dran, was dranhängt. Ich habe es schon gemerkt, ich bin ein totaler Käse-Fan. Ja? Die werden wir auch noch zum Käse-Fan machen. Christine.
1: Das wird schon. Am Ende von unserer Sendung bin ich der größte Käse-Fan. Nein, ich arbeite mich dran. Aber es waren schon tolle Einblicke. Ja?
2: Und ich darf also dann noch eine dritte Sendung ankündigen, die werden wir nächste Woche angehen, wo wir noch sozusagen die absolute Speerspitze der Käse-Trilogie, wie ich es nenne, vorstellen werden. Das ist der Tiroler Almkäse GU, damit ich einen Bund für nächste Woche schon ein bisschen wässrig mache.
1: Das schaffst du jedes Mal wieder, lieber Almfuchs. Ja, ich bin sehr gespannt. Wir freuen uns drauf. Bis dahin wünschen wir natürlich eine gute Zeit. Einmal noch ganz liebe Grüße und wir hören uns dann das nächste Mal wieder zu Geschichten von der Alm.
0: Ja, wir freuen uns drauf, richtigen Lust zu bekommen auf einen guten Käse. Dann bin ich schon gespannt auf die nächste Sendung. Die ist am Dienstag, dem 4. August. Um 10 Uhr sollten Sie nicht versäumen. Geschichten von der Alm.
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Musik von Rosanna Rocci. 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August.

Das war das heutige Frühstücksradio. Sie wurden perfekt geweckt mit meiner Wenigkeit und Florian Birnbacher. Schön, dass Sie mit dabei gewesen sind. Na, da kann der Tag nur gut beginnen und gut werden, wenn Sie da sind. Ich würde mich freuen, wenn Sie um 10 Uhr wieder einschalten bei der guten Launestunde. Unter anderem wird Max wieder Tiroler bei uns und wir dürfen anrufen mit Ihnen gemeinsam nach Birgit. Da feiert eine Dame heute einen 40er. Und wie schon angesprochen, heute ist der Weltkrebstag und bei mir zu Gast ab 11 Uhr ist der Professor Dr. Andreas Bircher von der Innenmedizin in Innsbruck. Und Sie wissen auch, liebe Hörer, wie heißt es so schön, der Wert eines Menschen zeigt sich nicht am Kontostand, sondern in seinem Herzen, seinem Charakter und der Art, wie er andere behandelt. In diesem Sinne, alles Liebe, alles Gute, bleiben Sie oder werden Sie gesund, das wünsche ich von ganzem Herzen, Ihr, euer Charlie Giermeier und weiterhin viel Spaß mit dem Programm von U1. Noch einen schönen Samstag wünsche ich Ihnen und einen schönen

0: In der spanischen Exklave Ceuta in Nordafrika hat sich die Lage entspannt. Nahezu alle der 60.000 Migranten sind wieder nach Marokko zurückgekehrt, heißt es von der spanischen Regierung. Auch komme niemand ohne Kontrolle auf das spanische Festland weiter. Dennoch wollen sich die EU-Staaten heute noch in einer Krisensitzung über die Entwicklungen austauschen. Wer sich aus der Wohnung oder dem Ferienhaus aussperrt, sollte nicht jeden Schlüsseldienst alarmieren. Immer öfter kommt es zu Betrugsversuchen von Fake-Schlüsselnotdiensten. Sie zerstören dann Tür und Rahmen und verlangen Summen von bis zu 800 Euro, warnt Michael Sammer von der Wirtschaftskammer.
1: Da kann ich wirklich nur allen, wo es schon zu spät ist und die eben in diese Falle hineingetappt sind, wirklich empfehlen, die Polizei rufen und nicht bezahlen. An Ort und Stelle nicht bar bezahlen.
0: Häufig flüchten die Betrüger, wenn die Polizei gerufen wird, sagt Sammer. In Kärnten ist ein Fußgänger am Abend von einem Auto überfahren worden. Der 58-Jährige ist im LKW Villach an seinen schweren Verletzungen gestorben. Eine 30-jährige Lenkerin hat den Mann mit ihrem Auto frontal erwischt, als er außerhalb von Oberfellach die Straße überquert hat. Der Fußball-Weltverband macht bei seinen umstrittenen Investorenplänen einen Rückzieher. Der Vorschlag werde nicht weiter verfolgt, ist von FIFA-Präsident Infantino zu hören. Die FIFA wollte einen Teil der kommerziellen Rechte, etwa an der WM, verkaufen und dadurch Milliarden einnehmen. Die UEFA hat daraufhin mit einem WM-Boykott gedroht. Auch die Fußballverbände in Asien und Amerika haben sich dagegen ausgesprochen.
2: Und gut ist es so. Wir blicken für Sie auf Tirolstraßen mit dem Radio 1 Tirol Verkehrsservice. Hat 13 Brennautobahn von Steinach am Brenner bis zum Brennerpass brauchen Sie ca. 20 Minuten mehr und vor der Mautstelle Sterzing ca. 25 Minuten. Dann, wir haben Sie schon in Nachrichten gehört, von 9.45 Uhr bis 12 Uhr ist die Fernbahnstraße heute in beiden Richtungen komplett gesperrt. Gleichzeitig ist auch die Handenjochstraße für den gesamten Verkehr nicht befahrbar. Grund dafür ist eine angemeldete Demonstration. Wo immer es geht, wir wünschen gute und sichere Fahrt. Kommen Sie gut an Ihr Ziel. Eine Mischung aus Wolken, sonnigen Phasen und ein paar Schauern oder Gewittern. Einzelne sind schon am Vormittag dabei, am Nachmittag fallen sie stellenweise heftig aus. Es wird weniger heiß, aber schwül mit 27 bis 32 Grad. Wie sieht's aktuell mit den Temperaturen aus? In Landeck 21, Neustift im Stubaital 19 und in Bad Hering aktuell 20 Grad.
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2: Und wir natürlich haben wir wieder für jeden etwas mitgebracht. Andreas Rauch ist mit dabei, Volkshilfe, die Gruppe Relax, Peter Cornelius, Roland Kaiser, Juice Newton und viele, viele andere mehr. Außerdem haben wir nicht nur die beste Musik für Sie, auch die beste Information. Um 9:30 meldet sich mein Kollege Florian Birnbacher mit den Tirol-Nachrichten. Ich wünsche Ihnen viel Spaß und gute Unterhaltung mit dem Musikexpress.

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1: Es ist 9.30 Uhr. Aus dem Studio begrüßt Sie Florian Pirnbacher. Einen schönen Vormittag. Ab morgen ist die Brenner Bahnstrecke zwischen Innsbruck und dem Brennerpass wieder geöffnet. Weil die Eisenbahnstrecke auf der Südtiroler Seite ohnehin gesperrt war, haben die ÖBB die letzten Wochen genutzt, um auch auf der Nordtiroler Seite Instandhaltungsarbeiten durchzuführen. Das sagt ÖBB-Sprecher Christoph Gassermeier.
2: An allererster Stelle die Sanierung eines Frostschadens im Mühltaltunnel. Das hätte ohne dies irgendwann gemacht werden müssen und wir haben jetzt die verkehrsärmere Zeit im Sommer eben verbunden mit dieser italienischen Sperre genutzt, um das zu erledigen und können die Strecke morgen Sonntag wie geplant wieder freigeben.
1: Für das restliche Jahr soll es auf der Brennerstrecke keine weiteren Bauarbeiten mehr geben, die den Zugverkehr beeinträchtigen könnten. Bei einer Kollision in einem Kreisverkehr sind gestern am Abend in St. Johann in Tirol 2 Personen verletzt worden. Ein 26-jähriger Klein-Lkw-Lenker ist mit zu hoher Geschwindigkeit in den Kreisverkehr eingefahren und daraufhin mit dem Auto einer deutschen Familie zusammengestoßen. Die 44-jährige Lenkerin und ihre 17-jährige Tochter sind dabei verletzt und nach der Erstversorgung ins Krankenhaus nach St. Johann gebracht worden. Ein Alkotest beim 26-Jährigen ist positiv ausgefallen. Die Polizei hat ihm noch an Ort und Stelle den Führerschein abgenommen. Und die WSG Tirol startet heute mit einem echten Kracher in die neue Bundesliga-Saison. Zum Auftakt empfangen die Wattener Vizemeister Sturm Graz und gehen als klare Außenseiter ins Spiel. Mut machen aber die Duelle aus der vergangenen Saison. Da hat die WSG beide Spiele gegen Sturm gewonnen. Das sollte man aber nicht überbewerten, wie Trainer Philipp Semlitsch betont.
3: Du darfst das nicht überbewerten, aber, und das soll ich auch nicht unterbewerten, weil als WSG Tirol gegen Sturm Graz auswärts und zu Hause zweimal zu gewinnen, ist was Besonderes, nicht alltäglich und das wissen wir auch einzuschätzen. Wir wissen aber auch einzuschätzen, was wir in beiden Spielen investieren mussten, um diese Spiele auch zu gewinnen.
1: Anpfiff am Tivoli in Innsbruck ist heute um 17 Uhr.
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0: Hamburger Polizeipräsident Falk Schnabel im Interview mit der Tagesschau.
1: Wir haben zwar Unterstützung auch aus anderen Bundesländern, aber wir sind sicherlich noch nicht am Limit. Und ich glaube, insbesondere im Umfeld der Parade, auch des Straßenfestes, werden wir noch mal verstärkt vor Ort sein.
0: Die Zahl der Sicherheitskräfte wurde verdoppelt. Dazu kommen Betonpoller sowie Lastwagen, die als Barrieren auf den Straßen stehen. 200.000 Menschen werden beim Christopher Street Day in der Hansestadt erwartet. In der spanischen Exklave Ceuta in Nordafrika hat sich die Lage entspannt. Nahezu alle der 60.000 Migranten sind wieder nach Marokko zurückgekehrt, heißt es von der spanischen Regierung. Auch komme niemand ohne Kontrolle auf das spanische Festland weiter. Dennoch wollen sich die EU-Staaten heute noch in einer Krisensitzung über die Entwicklungen austauschen. Nach dem Erdbeben nahe Neapel ist mittlerweile die Rede von 21 Verletzten. Die Erdstöße gestern Abend hatten eine Stärke von 4,7. Es war damit das heftigste Beben in der Region seit rund 40 Jahren. Nachbeben waren auch heute früh noch zu spüren. Stromausfälle sowie Probleme im Zug- und Bootsverkehr waren die Folgen. Nachdem Schäden am Lincoln Memorial in Washington entdeckt worden sind, hat Präsident Trump von Vandalismus gesprochen. Nun steht fest, die von ihm beauftragte Baufirma hat das Wahrzeichen beschädigt. Die Anklage gegen den ehemaligen Olympiateilnehmer David Hearn, der das Wahrzeichen laut Trump mutwillig beschädigt haben soll, ist fallen gelassen worden.
2: Wir schauen für Sie auf Tirol Straßen mit dem Radio 1 Tirol Verkehrsservice auf die Brennerautobahn A13, Fahrtrichtung Italien zwischen dem Zenzenhof und dem Brennerpass. Stau bis zu 20 Minuten Zeitverlust. Weiters eine Meldung von der Fernbahnstraße, vielleicht haben Sie schon gehört, von 9:45 weg, also von der vor 20 Minuten bis 12 Uhr ist die Fernbahnstraße heute in beiden Richtungen komplett gesperrt. Gleichzeitig ist auch die Hantenjochstraße für den gesamten Verkehr nicht befahrbar wegen einer angemeldeten Demonstration. Wo immer es geht, gute und sichere Fahrt. Ein Blick auf die Wetterkarte für den heutigen Samstag. Eine Mischung aus Wolken, sonnigen Phasen und ein paar Schauern und Gewittern. Das ist heute Samstag der Fall. Einzelne sind schon am Vormittag mit dabei. Am Nachmittag fallen sie stellenweise heftig aus. Es ist weniger heiß, aber schwül bei 27 bis 32 Grad. Am wärmsten wird es im Lienzer Becken. In 2000 Meter Höhe hat es zu Mittag um 16 Grad. Aktuell derzeit in Reute 21, Delfs 22 und in Fritzens 21 Grad.
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2: Ihnen allen einen wunderschönen und gemütlichen Samstagvormittag. Ich hoffe, Ihnen geht es gut und Sie haben es gemütlich, wo immer Sie uns auch gerade zuhören, in nah und auch in fern. In dieser Stunde, da dürfen wir anrufen mit Ihnen gemeinsam in Birgit. Da wird ein runder Geburtstag gefeiert. Max wird wieder Tiroler und in der nächsten Stunde, da darf ich einen Studiogast begrüßen. Heute ist ja Weltlungenkrebstag und bei mir zu Gast ist der Professor Andreas Bircher, sollten Sie nicht versäumen, wird sehr, sehr interessant werden. 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

Der deutsche Fußballnationalspieler und Weltmeister von 2014, Bastian Schweinsteiger, der feiert heute Geburtstag, seinen 42. Und ein österreichischer Fußballer hat auch Geburtstag, Christoph Baumgartner, feiert seinen 27. Geburtstag. Aber wenn Sie Geburtstag haben sollten, auf diesem Weg alles Liebe und alles Gute. Und gleich können wir mit Ihnen gemeinsam telefonieren und gratulieren zu einem Geburtstagskind in Birgitz.

0: Quando, Quando, Tony Rennis war das. Ich habe gewählt, liebe Hörer von U1 und im Bier geht sie an für sich zu Hause, die Andrea, aber derzeit ist sie in Kroatien auf Urlaub. Andrea, einen schönen Samstagvormittag und alles Gute zum 40. Geburtstag heute.
1: Ja, danke, danke.
0: Also der Geburtstag wird heute in Kroatien gefeiert.
1: Ja, genau, genau.
0: Ja, wie lange bis nun? Eine Woche oder?
1: Ja, genau, also am Donnerstag fahren wir noch wieder heim.
0: Also und heute wird nochmal anständig Gas gegeben.
1: Ja.
0: Ja, das kann man vorstellen. Ein bisschen Bier geht's zu Hause. Andrea, ich darf dir was vorlesen. Da steht, liebe Andrea, heute bist du 40 Jahre jung. Du bist immer gut gelaunt und schaust auf all deine Lieben rundherum. Nun bist du im Urlaub, ruhst dich aus und wir zu Hause hauen für dich raus. Happy Birthday, liebe Mama, Gotit, Frau, Tante, Schwester, Tochter und Freundin. Genieße deinen Tag am Meer und lass dich verwöhnen. Deine Liebsten in den Bergen.
1: Danke.
0: Super. Also, die denken alle an dich.
1: Ja.
0: Ja, und zu Hause wird er nachgefeiert, kann man vorstellen.
1: Ja, da werden wir noch im restlichen August feiern.
0: Ja, das ist ja richtig so, ne? Und wenn du zurückkommst, wieder im Briefkasten wird wahrscheinlich schon ein Gutschein drinnen liegen vom alten Gasthof Gruberwirt in Söll. Ein Gutschein, der wird von unserem Hörerservice dann zugeschickt.
1: Ja, vielen Dank.
0: Ja. Was ist heute denn geplant? Momentan bist du in der Bar oder am Strand? Oder?
1: Nein, momentan sind wir im Boretsch in der Stadt.
0: Okay. Ein
1: bisschen was einkaufen und ja, dann werden wir ins Meer gehen und das noch was kurz essen.
0: Ja, genau. Und du kurz Glasl trinken oder zwei.
1: Ja, genau.
0: Liebe André, auch von mir und von Gesamt, du meinst ihm alles Gute zu deinem Geburtstag. Für dich nun, die Melissa Naschenweng. Ich stehe auf Bergbauernpuben. Das spielen wir nun für dich.
1: Dankeschön.
0: Dann wünsche ich Ihnen einen schönen Urlaub, gesund wieder nach Hause kommen und zu Hause dann weiterfahren, gell?
1: Ja, danke schön.
0: Bitte, Andrea, servus.
1: Vielen Dank, servus.

Das Geburtstagsständchen von der Melissa Naschenwegen für die Andrea, die ist derzeit in Kroatien auf Urlaub. Sie wird heute 40 Jahre jung, wohlgemerkt. Wenn wir mal für Sie jemand anrufen sollten hier bei U1 am Samstagvormittag oder unter der Woche bei der Wunschhotline oder am Sonntag bei Charles Wunschkonzert, einfach zu uns in Bürozeiten sich melden bei unserem Hörerservice.

0: Gute Nachrichten gibt es für alle, die gelegentlich mit dem Auto ins Brixental unterwegs sind. Mehr darüber fahren Sie in den Tirol-Nachrichten um 10:30 mit meinem lieben Kollegen Florian Birnbacher.
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0: wir sind mit der Zeit perfekt. Genau jetzt ist es 10.30 Uhr geworden, 10:30 und von der Nachrichtenredaktion zu mir ins Sendestudio hereingekommen ist Florian Birnbacher. Einen schönen Vormittag, Florian.
1: Schönen Vormittag.
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1: Bäume können die gefühlte Temperatur in Städten deutlich senken. Das zeigt jetzt eine Studie der Energieagentur Tirol. Demnach bringen einzelne Bäume bis zu 10 Grad gefühlte Abkühlung, geschlossene Baumreihen je nach Situation sogar 15 bis 18 Grad. Als Beispiele dafür nennt die Studie den Bozner Platz und den Alois-Luca-Platz in Innsbruck. Am Bozner Platz könnte die gefühlte Temperatur in 20 Jahren laut Modell sogar um bis zu 18 Grad niedriger liegen als heute. Mehr Notschlafstellen lösen nicht das Problem der Obdachlosigkeit in Innsbruck. Das sagt die städtische Leiterin der Sozialkoordination Natascha Meyer. Stattdessen müsse die Politik andere Wege finden, um den Betroffenen nachhaltig zu helfen. Nichtsdestotrotz seien Notschlafstellen wie die derzeit in Bau befindliche neue Notschlafstelle am Schusterbergweg unabdingbar, so Meyer.
3: Es braucht sie auf jeden Fall, weil es gibt auch viele, die keine sozialrechtlichen Ansprüche haben oder es nicht schaffen, die geltend zu machen. Viele, die schwer suchtkrank sind, schwer psychisch krank, die schon längst durch alle Raster gefallen sind, die muss man so auffangen.
1: In den Notschlafstellen brauche es aber auch eine bessere Betreuung, insbesondere für die genannten Kranken und jene, die nicht nur ein Dach über dem Kopf, sondern auch echte Pflege brauchen. Grundsätzlich gibt es bereits eine gesundheitliche Basisversorgung für Obdachlose. Diese müsse jedoch erweitert werden, so die Sozialarbeiterin. Und gute Nachrichten gibt es für alle, die gelegentlich mit dem Auto im Brixental unterwegs sind. Nach fast dreimonatigen Bauarbeiten wird heute um 12 Uhr die Sperre der Kelchsauerstraße aufgehoben. Die Hauptzufahrtsstraße in den Hopfgarten Ortsteil Kelchsau ist seit Anfang Mai für den Bau des Wasserkraftwerks Elsbetten gesperrt gewesen. Der Verkehr ist über den Glantersberg umgeleitet worden. Ab heute Mittag ist die Straße aber wieder frei. Das war das Neueste aus unserem Land und Charlie, wir bleiben bei den Straßen.
0: Genau, wir blicken gleich auf Tirol Straßen für Sie. Da ist nämlich einiges los und zwar blicken wir auf die A13, auf die Brenner Autobahn. Da müssen Sie circa warten vom Zenzenhof bis zur Mautstelle Schönberg 20 Minuten. Und auf italienischer Seite, da müssen Sie auch warten und zwar bei der Mautstelle in Sterzing circa eine halbe Stunde. Ansonsten kommen Sie gut voran, weiterhin gute Fahrt.
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0: In dieser Stunde wird Max noch Tiroler, sollten Sie nicht versäumen. Und jetzt gibt es schöne Musik für Sie an diesem Samstagvormittag. Musik von Andy Borg, San Amore.

Andreas Gabel hier und Petro Basile für mich, der Sommer 2026. Immer optimistisch sein, optimistisch auch in diesen Tag hinein. Sie kennen den Unterschied wahrscheinlich von Optimisten und Pessimisten. Ich sage es Ihnen nochmals, der Optimist hat nicht weniger oft Unrecht als der Pessimist, aber er lebt dafür froher.

Nein, um einige wahrscheinlich mitgesungen, mit Ihnen, mit der Wenke Myhre. Jetzt gibt's die Ladina. Glück sind nur Momente, die sollten Sie festhalten und danach wird Max wieder Tiroler hier bei uns auf 1. Schönen Samstagvormittag.

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3: Warum wird Schwarz eigentlich immer als die Silberstadt in Tirol bezeichnet? Im Rabalderhaus will ich der Frage mal auf den Grund gehen. Und kaum bin ich im ersten Raum, funkeln mir schon silberne Figuren, eine silberne Kanne und vieles mehr hinter einer Vitrine entgegen.
4: Boah, echtes Silber in Hülle und Fülle aus der Silberstadt Schwarz. Also eins ist fix. Im Mittelalter waren die sicher alles andere als arm.
5: Ja, da hast du recht, Max. Die Exponate sind zwar erst in den letzten 150 Jahren entstanden, durch die Goldschmiede Schneider Rappel, aber die Ursprünge des Silbers gehen wirklich aufs 15. Jahrhundert zurück in Schwarz.
6: Im Mittelalter war Schwarz wirklich die Bergbaumetropole der Welt. Also 85% des ganzen Silbers, das damals abgebaut wurde, wurden in Schwarz abgebaut. Silber und Kupfer. Also wenn man sich das vorstellt, es war wirklich unglaublich groß. Schwarz war auch die zweitgrößte Stadt Österreichs zu dieser Zeit. Und gerade das Leben der Knappen war wahrscheinlich nicht gerade das Einfachste.
7: Ja, kann man vorstellen, schwerste Handarbeit, Tag und Nacht wurde da gebuckelt, gell?
6: Ja, also die, glaube ich, haben wirklich geschuftet. Es gab ja noch keine, was Gott, welche Maschinen, das war wirklich als Leibeskraft.
4: Aber Andrea, 1809 gab es dann einen Brand, der vieles verändert und auch vieles zunichte gemacht hat.
6: Das war ganz ein schwerer Schicksalsschlag für Schwarz. 1809 wurde Schwarz von den Bayern, das damals besetzt gehabt haben, niedergebrannt und über 400 Gebäude sind da zu Schutt und Asche zerfallen. Außer zum Glück, einige sind erhalten geblieben, wie die Pfarrkirche oder unser wunderbares Rabalderhaus. Dadurch, Gott sei Dank, sind diese gotischen Elemente, wie diese Gewölbe, der gotische Treppenturm, noch wunderbar erhalten und strahlen diese Atmosphäre aus.
3: Und wie die gotischen Elemente ausschauen, könnt ihr in meinem neuen Video auf Instagram und Facebook begutachten. Crashkurs Silberstadt und Bergbau beendet. Wir gehen zum nächsten Raum, in dem die Überbleibsel eines historischen Saals zu sehen sind.
4: Aber da, Andrea, wenn ich mich so umschaue, da sehe ich nur Fragmente von Fresken. Da muss ja irgendwas passiert sein in der Vergangenheit.
6: Diese Fresken stammen ursprünglich aus dem Meistersingersaal, der 1536 gebaut worden ist und leider bei einem Bombenangriff 1944 im Dezember komplett zerstört worden ist. Das sind wirklich die letzten Fragmente, die gerettet wurden und die hängen jetzt bei uns im Rabalderhaus.
4: Und das zeigt uns, weshalb Kunst so wichtig ist, gell? Das erinnert auch an schwierige Zeiten.
6: Und auch, dass die Kunst aufbewahrt wird und auch wieder hergezeigt wird in Museen oder Galerien, dass man eben Einblicke bekommt in die frühere Zeit oder wie Künstler auch die Gegenwart sehen oder das halt nicht in Vergessenheit geratet.
3: Und eins ist fix, die Tiroler Kunst wird uns durch die Geschichte begleiten und uns auch in Zukunft noch ganz viel Freude bereiten.
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0: mir zu sehen.
1: Musik von den Nockis und das werden sie wahrscheinlich auch singen im September beim großen Nockis-Fest in Millstatt. Die Nockis mit ihren Hits dann im September. Heute ist Weltlungenkrebstag, liebe Hörer, und die nächste Stunde geht ganz im Zeichen dieses Tages. Bei mir zu Gast ist Professor Dr. Andreas Bircher von der Universitätsklinik in Innsbruck. Sollten Sie nicht versäumen.
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1: Mit Martina Steidl. In Griechenland sind neue Waldbrände ausgebrochen und vom Wind angefacht worden. Binnen 24 Stunden hätten sich rund 50 neue Feuer gebildet, melden die Feuerwehren. Betroffen sind auch die Insel Kreta, die Halbinsel Peloponnes, sowie die Inseln in der Ägäis, Paros, Kalymnos und Andros. Wegen des starken Windes können teilweise auch keine Löschflugzeuge eingesetzt werden. Der Anschlag beim Christopher Street Day in Berlin liegt genau eine Woche zurück. Heute geht die LGBTQ-Community in Hamburg auf die Straße. Die Polizei ist so präsent wie nie. Die Zahl der Sicherheitskräfte wurde verdoppelt. Die Beamten werden auch aus dem Ausland unterstützt. Dazu kommen Betonpoller sowie Lastwagen, die als Barrieren auf den Straßen stehen. 200.000 Menschen werden zum Christopher Street Day in der Hansestadt erwartet. Im Kleinwalsertal läuft eine Suchaktion nach einem 73 Jahre alten Wanderer. Der Demenzkranke wird bereits seit Donnerstag vermisst. Seine

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1: Ein Blick auf Tirol Straßen mit dem Radio 1 Tirol Verkehrsservice. A13 Brennautobahn vom Zenzenhof bis zur Mautstelle Schönberg, ca. 15 Minuten Zeitverlust. Ansonsten kommen Sie gut voran. Weiterhin gute Fahrt. Ein Blick auf die Wetterkarte. Eine Mischung aus Wolken, sonnigen Phasen und ein paar Schauern und Gewittern heute. Am Nachmittag fallen sie stellenweise heftig aus. Es ist weniger heiß, aber schwül bei 27 bis 32 Grad. Aktuell derzeit in Zams 24, Innsbruck 25 und in Fieberbrunn 22 Grad.
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1: Ihnen allen einen wunderschönen und gemütlichen Samstagvormittag. Ich hoffe, Ihnen geht's gut und Sie haben es gemütlich, wo immer Sie uns auch gerade zuhören. Heute ist Weltlungenkrebstag und diese Stunde beschäftigen wir uns damit. Und bei mir zu Gast ist Professor Dr. Andreas Bircher. Andreas, ich wünsche dir einen schönen Vormittag.
3: Danke vielmals für die Einladung, hier im Studio sein zu dürfen.
1: Ja, mich freut es auch, dass du da bist. Und wir haben ein Begrüßungsparty von Monika Martin und danach sprechen wir über den Weltlungenkrebstag. Dranbleiben, es wird sehr, sehr interessant, kann ich versprechen.

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1: Ja, und heute ist Weltlungenkrebstag und bei mir recht herzlich willkommen im Studio Professor Dr. Andreas Birch. Andreas, recht herzlich willkommen.
2: Danke vielmals für die Einladung, hier im Studio sein zu dürfen.
1: Ja, mich freut es gewaltig. Auch ein ganz interessantes Thema, der Weltlungenkrebstag heute an diesem 1. August. Andreas, wie häufig wird Lungenkrebs in Österreich eigentlich aktuell diagnostiziert?
2: Jedes Jahr erkranken in Österreich rund 5.000 bis 5.500 Menschen neu an Lungenkrebs. Damit zählt Lungenkrebs zu den häufigsten Krebserkrankungen. Und noch viel wichtiger ist, dass der Lungenkrebs die häufigste krebsbedingte Todesursache darstellt. Das bedeutet eben auch für Frauen als auch bei Männern, dass das die häufigste Krebstodesursache ist und somit ganz eine wichtige medizinische Aufgabe darstellt.
1: Ja. Gibt es eigentlich Unterschiede zwischen Männern und Frauen bei den Erkrankungszahlen? Man hört ja oft, die Männer sind mehr und dann sagt man wieder, die Frauen haben mehr Lunge. Kann man irgendwas sagen oder ist das ausgeglichen?
2: Na, da kann man schon Daten liefern. Also es bedeutet, Männer erkranken derzeit noch häufiger als Frauen. Frauen nehmen aber steigen in letzter Zeit an, und bei den Männern geht die Erkrankungszahlen langsam zurück. Die sind auch österreichweit so und auch in Tirol kann man das so vorfinden.
1: Warum gilt eigentlich Lungenkrebs nach wie vor einer der gefährlichsten Krebsarten überhaupt, Andreas?
2: Ja, die Gründe ist häufig so, dass die Erkrankung erst spät zu Beschwerden führt und daher häufig erst im fortgeschrittenen Stadium diagnostiziert wird. Wichtig ist eben, dass wenn man die Erkrankung früh erkennt, dass man deutlich bessere Heilungschancen hat.
1: Also desto früher, desto besser.
2: Mhm.
1: Welche Symptome führen Betroffene meist erst zum Arzt? Wo ist starker Husten oder Fieber oder eine Kontrolluntersuchung oder wie auch immer?
2: Ja, die wichtigsten Warnsymptome, sagen wir mal so, sind anhaltender Husten, natürlich Atemnot, Brustschmerzen. Ganz wichtig ist zum Beispiel auch blutiger Husten, aber man muss natürlich auch krebsbezogene Symptome annehmen und das ist zum einen Gewichtsverlust oder eben auch starke Müdigkeit.
1: Ja. Wird Lungenkrebs eigentlich heute häufiger als früher erkannt, als vor einigen Jahren?
2: Ja, sicher. Also die moderne Bildgebung und mehr Bewusstsein für die Warnsignale helfen uns dabei, dass wir die Erkrankung früher erkennen. Trotzdem wird die Erkrankung leider oft zu spät entdeckt, wo wir eigentlich keine Heilung oder oft keine Heilung so gut anbieten können.
1: Inwieweit kommt die KI schon zum Einsatz? Ist das eine große Hilfe oder wenig Hilfe?
2: Man muss sagen, die künstliche Intelligenz spielt in der Onkologie eine wichtige Rolle, die sich zunimmt. Derzeit unterstützt KI speziell in der Bildgebung auch, dass man Erkrankungen vielleicht früher erkennt. Jedoch ist es noch nicht Routine. Das bedeutet, es ist immer noch eine unterstützende Maßnahme und natürlich obliegt die Entscheidung und auch der wichtigste Teil der Maßnahme leitet der Arzt oder die Ärztin ein.
1: Das war's für den ersten Teil, liebe Hörer. Jetzt sprechen wir gleich über die Ursachen vom Lungenkrebs. Nach Musik von den Mürztalern.

0: Heute Weltlungenkrebstag und bei mir im Studio Professor Dr. Andreas Bircher. Wir sprechen jetzt über die Ursachen des Lungenkrebs. Andreas, wie groß ist der Zusammenhang eigentlich zwischen Rauchen und Lungenkrebs tatsächlich? Und kann auch jemand, der nie geraucht hat, an Lungenkrebs erkranken?
1: Ja, hier zwischen Rauchen und Lungenkrebs steht ganz eine enge Beziehung. Man muss sagen, rund 80-90% aller Lungenkrebsfälle hängen mit dem Rauchen zusammen. Demgegenüber gibt es natürlich eben auch, dass Nichtraucher auch an Lungenkrebs erleiden können. Das sind ca. 10-20% der Betroffenen, die nie geraucht haben. Und natürlich gibt es hier biologisch ganz große Unterschiede in der Entwicklung des Krebses.
0: Welche Rolle spielen eigentlich Passivraucher und Umweltbelastungen?
1: Man weiß, dass Passivrauchen ganz ein wichtiger Faktor auch war und das Risiko deutlich erhöht hat, Lungenkrebs zu erleiden. Da glaube ich, hat ja dann dieses Rauchergesetz uns deutlich weitergeholfen, auch speziell in der Gastronomie, dass hier Patienten oder wie sagt man, Leute vor dem Rauchen geschützt werden. Und natürlich ist so, dass auch Luftverschmutzung und Radon ein deutliches Risiko darstellen, um Lungenkrebs zu bekommen.
0: Gibt es berufliche Risiken, die das Erkrankungsrisiko eigentlich erhöhen können?
1: Gibt es eben auch. Ich glaube, jedem ist bekannt, Asbest, oder? Asbest ist jetzt mit einem speziellen Lungenkrebs assoziiert, eher mit dem Mesothelium. Aber wir wissen auch, dass natürlich Dieselabgase, Staub, auch Lacke hier eine wichtige Rolle spielen und das Erkrankungsrisiko erhöhen.
0: Mhm. Und eine Frage, was sich vielen stellen, wahrscheinlich spielen genetische Faktoren bei Lungenkrebs ebenfalls eine Rolle?
1: Ja, das wird oft ein bisschen vermixt. Natürlich ist die Krebsentstehung an sich ganz ein wichtiger genetischer Zusammensetzung geschuldet. Aber jetzt typische genetische Syndrome, die familiär belasten, gibt es beim Lungenkrebs eher seltener.
0: Wie bei anderen Krebserkrankungen?
1: Wie bei anderen Krebserkrankungen, so zum Beispiel Brustkrebs oder anderen Erkrankungen.
0: Mhm. Was würden Menschen sagen, die jahrzehntelang geraucht haben und sich ihre Gesundheit jetzt ein bisschen Sorgen machen? Was sagt man denen?
1: Ich sage denen, es ist nie zu spät, Rauchen aufzugeben, aufzuhören. Ganz ein wichtiger Ansporn, es zu lassen. Bereits kurz nach dem Rauchen beginnt auch der Körper sich zu erholen und das Erkrankungsrisiko sinkt. Also jede Zigarette bringt, die man nicht raucht, bringt einem ein gesundes Leben näher.
0: Also es ist nie zu spät aufzuhören. Weil viele sagen, jetzt rauche nicht mehr mit dem Rauchen auf, jetzt habe ich so lange geraucht. Aber besser aufhören ist besser, oder?
1: Ja, auf jeden Fall.
0: Auf alle Fälle besser. Dankeschön, Andreas. Wir plaudern noch ein bisschen weiter in dieser Stunde über die Behandlung des Lungenkrebs und auch über die Prävention. Unbedingt dranbleiben.

0: Das Wunschkonzert macht am Sonntag eine Pause. Bis bald. Alles Gute, euer Charlie Girma.
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0: Wir haben nicht nur die beste Musik für Sie, auch die beste Information. Von der Nachrichtenredaktion zu mir hergekommen ist ins Sendestudio Florian Pirnbacher. Florian, einen schönen Vormittag.
1: Schönen Vormittag.
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1: Ab morgen ist die Brenner Bahnstrecke zwischen Innsbruck und dem Brennerpass wieder geöffnet. Weil die Eisenbahnstrecke auf der Südtiroler Seite ohnehin gesperrt war, haben die ÖBB die letzten Wochen genutzt, um auch auf der Nordtiroler Seite Instandhaltungsarbeiten durchzuführen, sagt ÖBB-Sprecher Christoph Gassermeier.
3: An allererster Stelle die Sanierung eines Frostschadens im Mühltaltunnel. Das hätte ohne dies irgendwann gemacht werden müssen und wir haben jetzt die verkehrsärmere Zeit im Sommer eben verbunden mit dieser italienischen Sperre genutzt, um das zu erledigen und können die Strecke morgen Sonntag wie geplant wieder freigeben.
1: Für das restliche Jahr soll es auf der Brennerstrecke keine weiteren Bauarbeiten mehr geben, die den Zugverkehr beeinträchtigen könnten. Seit knapp 2 Stunden ist der Fernpass für den Verkehr komplett gesperrt. Zum zweiten Mal innerhalb weniger Wochen. Grund dafür ist eine angemeldete Demonstration gegen die geplanten Verkehrsmaßnahmen des Landes Tirol. Die hunderten Demonstrierenden befürchten durch das Fernpasspaket eine Attraktivierung der sonst schon belasteten Strecke und in der Folge noch mehr Verkehr in der Region. Bis 12 Uhr bleibt der Fernpass heute noch in beide Richtungen gesperrt. Auch die Hansen-Joch-Straße ist für den gesamten Verkehr nicht befahrbar. Größere Staus sind bisher aber offenbar ausgeblieben. Und spektakuläre Bilder hat es diese Woche in den sozialen Medien von der Innsbrucker Nordkette gegeben. Etwa 50 Influencer und die besten Parkourathleten der Welt haben bei waghalsigen Sprüngen aus der Gondel auf einen riesigen Luftpolster ihr Können in Sachen Schrauben und Salti gezeigt. Gerade die hohe Reichweite auf Social Media, auch durch die eindrucksvolle Kulisse, sei für die Parkourathletinnen und Athleten nicht zuletzt aus wirtschaftlicher Sicht entscheidend, so Organisator Simon Wening.
4: Weil man im Parkour und Freerunning extrem schwer vom Geld leben kann, was man durch Competitions oder sowas bekommt und auch staatliche Subventionierungen einfach kein Ding sind. Deswegen Social Media, weil das geht natürlich da, hat ein sehr hohes virales Potenzial und durch Kooperationen kann man sich da eben ganz gut über Wasser halten.
1: Die Premiere des Monkeys Air Jam, wie das Event heißt, auf der Nordkette ist für den Organisator jedenfalls gelungen. Für die Zukunft hofft er, zweimal jährlich eine solche Veranstaltung abhalten zu können. Das war das Neueste aus unserem Land und damit jetzt wieder zu dir, Charlie.
0: Dankeschön, Florian, für die Informationen.
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0: Jetzt gibt's Musik von Nick Kamen, I Promise Myself für Sie und danach geht's weiter, heute Weltlungenkrebstag. Wir plaudern weiter mit Professor Dr. Andreas Bircher von der Uni in Innsbruck.

0: Der Mega-Hit von Nicky Kamen, I Promised Myself.
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0: Heute ist Weltlungenkrebstag, liebe Hörer, wenn Sie jetzt erst eingeschaltet haben. Und bei mir zu Gast heute am Samstagvormittag Professor Dr. Andreas Bircher von der Uniklinik in Innsbruck, von der Innenmedizin, von der Onkologie. Hallo Andreas.
2: Hallo.
0: Wir haben schon einiges gehört über den Lungenkrebs. Jetzt geht es um die Behandlung. Welche Behandlungsmöglichkeiten stehen heute bei Lungenkrebs grundsätzlich zur Verfügung?
2: Beim Lungenkrebs ist es ganz wichtig, dass es drei Therapiesäulen gibt. Zum einen ist es eben die Operation, die Bestrahlung und wie wir es modern jetzt nennen, die Systemtherapie. Die Systemtherapie fasst hier zusammen zum einen die altbekannte Chemotherapie, die Immuntherapie, aber eben auch neuartige zielgerichtete Therapien. Die Therapie wird dabei stadienabhängig vorgeschrieben oder auch behandelt. Und wichtig ist hier, dass wir ja sehr gute Zusammenarbeit krankenhausübergreifend in Tirol haben und diese Therapien dann so verwenden.
0: Wie wichtig ist eine möglichst frühe Diagnose für die Heilungschancen? Haben wir schon ein bisschen was gehört, aber desto früher, desto besser.
2: Ja, ganz klar ganz das klar. Motto, je früher, desto besser. Und natürlich, wenn man einen Krebs in einem frühen Stadium diagnostiziert, sind die Heilungschancen relativ groß.
0: Ja. Wann kommen Operationen zum Einsatz und wann eher eine andere Therapie? Im Anfangsstadium vielleicht eher Operationen probieren, oder?
2: Na, probieren tun wir leider nicht, Charlie. Also es geht so, wir treffen uns da alle zusammen, alle Fachdisziplinen, und legen für den Patientin oder die Patienten einen klaren Weg vor. Und die Operation ist der wichtigste Therapiesäule im frühen Stadium. Mhm. Aber natürlich ist mittlerweile hat man auch gezeigt, dass es wichtig ist, auch zum Beispiel eine Chemoimmuntherapie der Operation vorzuschießen, um hier dann auch wirklich ganz eine effektive Therapie den Patientinnen anbieten zu können.
0: Immuntherapie, das ist ein Begriff, den viele schon gehört haben. Was steckt denn genau da dahinter, Andreas?
2: Ganz einfach gesagt ist die Immuntherapie das körpereigene Immunsystem. Also wir aktivieren mit Antikörpern das körpereigene Immunsystem, um die Krebszellen anzugreifen, sie aufzufressen und sie zu bekämpfen.
0: Gibt es aktuell eigentlich neue Entwicklungen oder Forschungserfolge, die noch mehr Hoffnung machen?
2: Natürlich, die Medizin, speziell des Lungenkrebs, ist ein Paradebeispiel der Präzisionstherapie. Das bedeutet, dass wir aufgrund von genetischer Klassifikation des Tumors mit aufwendigen Methoden, sehr guter Zusammenarbeit mit den Pathologinnen, hier Vulnerabilitäten im Tumor identifizieren können, die wir zielgerichtet angehen.
0: Sehr, sehr interessant. Wir plaudern gleich weiter. Und plaudern über die Prävention des Lungenkrebses nach Musik von Nick B.

0: Was Neues von Nick B. Du und ich, ein alter Titel, einfach neu aufgenommen. Weltlungenkrebstag am heutigen 1. August und bei mir zu Gast Professor Dr. Andreas Birker. Wir haben schon einiges gehört vom Lungenkrebs, Andreas. Was ist denn die wirksame Maßnahme, um Lungenkrebs vorzubeugen? Das wird sicherlich viele interessieren. Nichts rauchen wahrscheinlich, oder?
1: Ja, vollkommen richtig. Also nicht rauchen, beziehungsweise mit dem Rauchen aufhören. Das ist sicher die wichtigste Maßnahme. Nationaler Ebene stehen wir gerade, dass wir auch ein Lungenkrebs-Screening etablieren wollen. Okay. Da warten wir aber derzeit noch auf das Okay oder die Empfehlung des Nationalen Screening-Komitees.
0: Und bis wann wird das circa werden? Weiß man das schon, oder?
1: Wir hoffen natürlich in den nächsten Monaten.
0: Ja, drücke ich ganz feste Daumen. Ganz tolle Sache. Lohnt es sich ein Rauchstopp auch nach vielen Jahren noch? Wir haben ja schon darüber gesprochen. Also es ist nie zu spät, dass man sagt, so und jetzt höre ich auf.
1: Auf jeden Fall. Also das Risiko sinkt mit jedem rauchfreien Tag, Jahr. Ganz wichtig, einfach aufhören und diese Bürde auf sich nehmen und versuchen zu stoppen.
0: Ja, viele sagen ja auch, jetzt so lange geraucht, jetzt rauche ich trotzdem weiter, aber aufhören ist immer das Beste. Und welche positiven Veränderungen bemerkt der Körper nach dem Aufhören? Fühlt sich der Patient dann besser oder ist er nicht mehr müde oder wie auch immer oder hustet er nicht mehr? Oder?
1: Ja, grundsätzlich sollte das Rauchstopp dazu führen, dass sich auch wiederum die Lungenfunktion verbessert, das natürlich ganz ein messbarer Parameter ist und zum anderen auch, glaube ich, jeden dann wieder Kraft gibt. Wichtig ist eben auch, dass Husten sollte abnehmen und man muss natürlich sagen, das Rauchen ist ja nicht nur ein Risikofaktor für Lungenkrebs, sondern eben auch für Herz-Kreislauf-Erkrankungen, wo man natürlich auch ganz ein wichtiges Risiko reduzieren kann.
0: Es sind viele Faktoren, was da mitspielen. Für wen könnten Vorsorge- oder Früherkennungsuntersuchungen sinnvoll sein? Für jeden oder wann, ab wann soll man das machen?
1: Natürlich tun sich ganz große Arbeiten damit beschäftigt, wer ist jetzt die wichtigste oder sagen wir mal so die erste Population, die man hier ins Auge fassen sollte. Und da muss man natürlich sagen, sind es speziell die Raucher, also Patienten, die ein Risikoprofil aufweisen. In Deutschland hat jetzt eben im April 26 ein solches Screening-Programm auch gestartet, wo speziell Patientinnen und Patienten über 50 Jahre mit mindestens 15 Backyears untersucht werden. Deshalb muss man sagen, wichtigste ist die Risikofaktoren des Rauchen. Und natürlich eben auch andere Faktoren, wie zum Beispiel Lungenkrebs in der Familie, gibt es auch eine gewisse
0: Tendenz, wo man vorsichtig sein muss und besser einmal nachschauen, was da los ist. Mhm. Andreas, welche Botschaft möchtest du den Hörerinnen und Hörern am Weltkrebstag noch auf den Weg geben?
1: Ja, meine Botschaft ist zum einen, Lungenkrebs ist heute keine hoffnungslose Schicksal mehr. Die Medizin, wie wir eben diskutiert haben, hat in den letzten Jahren hier ganz große Fortschritte gemacht. Wichtig ist, je früher die Erkrankung erkannt wird, desto besser sind ja Chancen auf Heilung und auf erfolgreiche Behandlung. Deshalb gilt ganz klar, Warnzeichen ernst nehmen, nicht rauchen oder mit dem Rauchen aufhören und keine Angst haben, sich untersuchen zu lassen. Wir sind für Sie da.
0: Das sind ganz nette Worte. Und bei diesen Worten also ein Ansporn für alle, die sich mal untersuchen lassen wollen, wie es bei Ihnen aussieht. Eine letzte Frage hätte ich noch. Also man weiß ja, onkologische Station, das sind sehr, sehr viele Schicksale. Andreas, die Mitarbeiter, die müssen wirklich von der Psyche sehr gut beieinander sein. Auch natürlich die Ärzte, wenn man die Schicksale dann sieht, wie Patienten aufgenommen werden und dann auch leider sterben. Wie verarbeitet ihr das? Wo holt ihr euch wieder die neue Kraft, da weiterzumachen?
1: Ja, ich glaube, es ist ganz eine schöne Aufgabe für alle Beteiligten, Patienten in so einer schweren Phase begleiten zu dürfen, für sie da sein zu dürfen und natürlich eben auch Hoffnung in jeglicher Situation auch anbieten zu können. Und ich glaube, ganz ein großer Strohhalm für uns ist eben auch der Fortschritt in der Therapie, in den Möglichkeiten, sodass wir hier diese Aufgabe extrem gern annehmen und für alle gerne da sind.
0: Und du möchtest natürlich jemanden grüßen auch noch oder mehrere Leute grüßen. Das kannst du jetzt bitte tun, Andreas.
1: Ja, natürlich möchte ich alle grüßen, die mit dem Thema Lungenkrebs in Tirol zu tun haben. Wir haben ja eine große Gemeinschaft von ärztlicher Seite und von allen, die sehr gut zusammenarbeiten. Die Klinik natürlich, alle, die mich kennen dort. Dann natürlich meine Frau Isabel, mein Sohn Leonhard, die ganze Familie Milana und Dorf Tirol und danke vielmals.
0: Alle, die gerade zuhören, die Station und all jene, die dich kennen, Andreas. Ich sage danke für das sehr interessante Gespräch heute zum Weltlungenkrebstag. Darf dir alles Gute wünschen, bleib so, wie du bist. Liebe Grüße an meine zweite Heimat, an die Klinik.
1: Danke.
0: Und noch ein schönes Wochenende.
1: Danke vielmals, war sehr nett da.
0: Hat's gefallen?
1: Danke.
0: Ja, logisch. Und jetzt noch, Here Comes the Sun, ein Plattenwunsch von dir, von den Beatles. Hoffnung muss da sein, Here Comes the Sun, die Sonne kommt eigentlich immer wieder.
1: Danke vielmals.
0: Hab ich gerne gemacht.
1: Ja, super.

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Diese Stunde ganz im Zeichen des Lungenkrebses, Weltlungenkrebs, am heutigen 1. August. Und bei mir zu Gast gewesen, Professor Dr. Andreas Bircher von der Uniklinik in Innsbruck, von der Inneren Medizin, von der Onkologie. Sehr, sehr interessant gewesen. Dankeschön, Andreas, für die Informationen. Und das war's für heute. Das war der Gute-Laune-Vormittag an diesem heutigen Samstag. Dankeschön, dass Sie mit dabei gewesen sind, in nah und in fern. Morgen früh shoppen ist angesagt, einmal beim Sparmarkt Ferchel im Milders in Stubaital mit Christin Treiner, und zwar von 11 bis 14 Uhr. Und auch Lukas Brunner ist unterwegs in Zell am Ziller beim Saustadel von 12 bis 15 Uhr. Vielleicht mal besuchen oder einfach einschalten. Aufgrund, dass es morgen zwei Frühschoppen gibt, gibt es morgen kein Charlie Swunsch Konzert. Nächste Woche wieder dann. Und Sie wissen auch, liebe Hörer, wie heißt es so schön? Liebe das Leben. Es ist das einzige Geschenk, was du nicht zweimal erhältst. In diesem Sinne, alles Liebe, alles Gute, bleiben Sie oder werden Sie gesund. Das wünsche ich Ihnen von ganzem Herzen, Ihr, euer Charlie Giermeier. Und weiterhin viel Spaß mit dem Programm von Radio U1 Tirol. Ein schönes Samstag noch wünsche ich Ihnen, insgesamt ein schönes Wochenende.

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1: Mit Martina Steidl. Eine neue Hitzewelle hat Österreich erreicht. Die extremen Temperaturen sollen zumindest noch bis kommenden Freitag anhalten, so die Prognose. Und es wird auch nicht die letzte Hitzewelle sein, sagt uns Alexander Orlik von der Geosphere Austria.
2: Was man sagen kann, ist, dass die Hitzewellen zunehmen in ihrer Intensität, also sowohl was ihre Länge betrifft, als auch was ihre Maximaltemperatur betrifft. Und das hat es in den Jahren davor so nicht gegeben.
1: Im Juni sind in Österreich fast 400 Menschen wegen der extremen Hitze gestorben, wie eine Schätzung der AGES, der Agentur für Gesundheit und Ernährungssicherheit, nun zeigt. Das ist mit Abstand der höchste Wert in einem Juni in den vergleichbaren Auswertungen seit 2017. In Griechenland sind neue Waldbrände ausgebrochen und vom Wind angefacht worden. Binnen 24 Stunden hätten sich rund 50 neue Feuer gebildet, melden die Feuerwehren. Betroffen sind auch die Insel Kreta, die Halbinsel Peloponnes sowie die Inseln in der Ägäis, Paros, Kalymnos und Andros. Wegen des starken Windes können teilweise auch keine Löschflugzeuge eingesetzt werden. Nach dem Erdbeben nahe Neapel ist mittlerweile die Rede von

0: in einigen Abschnitten aktuell Rekordtiefstände erreicht.
1: Ein Blick auf Tirolstraßen, wie es derzeit aussieht. A12 Interautobahn, Fahrt Richtung Deutschland, vor der Grenze Kiefersfelden, bis zu 20 Minuten Wartezeit. Und noch ein Blick auf die Basturenstraße, Fahrt Richtung Mittersiel zwischen Oberndorf und Kitzbühel. Aktuell Stau und eine halbe Stunde Zeitverlust. Wo immer es geht, gute und sichere Fahrt. Heute Nachmittag gibt's Wolken und Sonne, ein paar Schauer und schon um Mittag ein paar Gewitter. Im Laufe des Nachmittags werden Schauer und Gewitter häufiger und teilweise auch heftig. Es ist sehr warm, zum Teil schwül, bei 26 bis 32 Grad. Ein Blick auf morgen Sonntag. Morgen zumindest zeitweise sonnig mit ein paar Wärmegewittern. Am Nachmittag wieder heißer und schwül mit 28 bis 34 Grad. In 2000 Meter Höhe hat es um 20 Grad. Aktuell derzeit in Imst 26 Grad, Derfen 27 und in Achenkirch 24 Grad.
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1: Und wir haben wieder natürlich für jeden etwas mitgebracht musikalisch. Von Signor Di ist mit dabei, die Beatles, Semina Rossi, Steffen Jüngs, Zillertaler Edelweiß-Duo, Gloria Gaynor und viele, viele andere mehr. Wir haben auch Informationen für Sie. Die Rollnachrichten gibt es mit Florian Birnbacher um 12:30. Charlie Giermann wünscht Ihnen viel Spaß und gute Unterhaltung mit dem Programm von Radio U1 Tirol und noch ein schönes, erholsames Wochenende.

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1: Es ist 12.30 Uhr. Aus dem Studio begrüßt Sie Florian Pirnbacher. Eine schöne Mittagszeit. Der nach einem Unwetter im Zillertal ausgebrochene Waldbrand ist unter Kontrolle gebracht und gelöscht worden. Wie berichtet, war der Brand bei Ginzling wahrscheinlich von einem Blitzeinschlag verursacht worden. Weil der Brandherd in schwer zugänglichem Gelände gelegen ist, sind auch ein Hubschrauber und der Flugdienst der Feuerwehr zum Einsatz gekommen. Mit Wasserabwürfen und Einsatzkräften, die per Tau zum Brandherd geflogen worden sind, konnte eine größere Ausbreitung des Brandes verhindert werden. Insgesamt sind rund 50 Feuerwehrleute sowie Bergrettung, Polizei und Berufsfeuerwehr im Einsatz gestanden. Gute Nachrichten gibt es für alle, die gelegentlich mit dem Auto im Brixental unterwegs sind. Nach fast dreimonatigen Bauarbeiten ist heute um 12 Uhr die Sperre der Kelchsauerstraße aufgehoben worden. Die Hauptzufahrtsstraße in den Hopfgartner Ortsteil Kelchsau ist seit Anfang Mai für den Bau des Wasserkraftwerks Elsbeten gesperrt gewesen. Auch die Fernpassstrecke ist nach der Demonstration heute auf der Strecke zwischen Reute und Nassereit mittlerweile wieder für den Verkehr freigegeben worden. Hunderte Menschen hatten sich bei der Demo gegen das Fernpasspaket der Landesregierung ausgesprochen. Und die WSG Tirol startet heute mit einem echten Kracher in die neue Bundesliga-Saison. Zum Auftakt empfangen die Wattener Vizemeister Sturm Graz und gehen als klare Außenseiter ins Spiel. Mut machen aber die Duelle aus der vergangenen Saison. Da hat die WSG beide Spiele gegen Sturm gewonnen. Trainer Philipp Semlitsch will dem aber nicht zu viel Bedeutung geben.
2: Du darfst das nicht überbewerten. Aber, und das soll ich auch nicht unterbewerten, weil als WSG Tirol gegen Sturm Graz auswärts und zu Hause zweimal zu gewinnen, ist was Besonderes, nicht alltäglich, und das wissen wir auch einzuschätzen. Wir wissen aber auch einzuschätzen, was wir in beiden Spielen investieren mussten, um diese Spiele auch zu gewinnen.
1: Anpfiff am Tivoli in Innsbruck ist heute um 17 Uhr.
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1: Mit Martina Steidl. Bei den Demos auf der Tiroler Fernpassstraße ist das befürchtete Verkehrschaos ausgeblieben. Der Urlauberverkehr sei gut ausgewichen, heißt es von Polizei und Autofahrerclubs. Rund 1000 Teilnehmer haben etwa 2 Stunden bei Nassereit und in Reute erneut gegen das Fernpasspaket des Landes protestiert. Die Gegner rechnen durch einen geplanten Tunnel und mehr Maut mit zusätzlichem Verkehr auf der ohnehin staugeplagten Strecke. Extrem viel los ist heute auf den Straßen, vor allem in Richtung Süden. Wir sind mitten in einem der stärksten Reisewochenenden in diesem Sommer. Die Hitze macht die Situation nicht gerade einfacher. Die Menschen sind leichter gereizt, wer zu wenig trinkt, übermüdet auch schneller. Das Unfallrisiko steigt, warnt Christian Kreutler vom Kuratorium für Verkehrssicherheit. Besonders Motorradfahrer sollten auch trotz hoher Temperaturen nicht auf Schutzkleidung verzichten.
2: Wenn ich hier mit höheren Geschwindigkeiten unterwegs bin und ich fahre da zum Beispiel mit einem kurzen Leiberl, dann wird es oft einmal zu sehr, sehr schweren Verletzungen, wenn es zu einem Sturz kommt.
1: Ganz wichtig auch, Trinkwasser mitführen und ausreichend Pausen einlegen. Wer längere Fahrten plant, appellieren die Experten. Tödlicher Badeunfall heute an der Grenze zwischen Wien und Niederösterreich im Bereich des Mühlwassers ist heute ein 87-jähriger Mann ertrunken. Er ist leblos im Wasser treibend entdeckt worden. Für ihn ist jede Hilfe zu spät gekommen. Im Kampf gegen brutale Gangs zieht Schweden nun die Zügel an. Bandenkriminelle können ab sofort doppelt so hart bestraft werden. Ein Gangmitglied, das mit einer Schusswaffe festgenommen wird, kann nun etwa statt 4 bis zu 8 Jahre lang im Gefängnis landen. Schweden kämpft seit vielen Jahren gegen die grassierende Ganggewalt an. Banden heuern sogar gezielt Minderjährige für schwere Straftaten an.

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1: Mit Martina Steidl. Mit dem heutigen 1. August gilt die neue EU-Verpackungsverordnung. Sie nimmt unter anderem die kleinen Einweg-Ketchup-Portionen ins Visier. Ab 2030 dürfen diese in Restaurants, Cafés oder Hotels nicht mehr ausgegeben werden. Mehr dazu von Alexandra Sücker.
2: Betroffen sind auch Packerl mit Mayonnaise, Senf, Zucker oder Kaffeeobers. Sie bestehen oft aus mehreren Materialschichten, sind schwer zu recyceln und verursachen viel Plastikmüll. Als Alternative sollen etwa Nachfüllspender verwendet werden. Ganz verschwinden werden die Portionspackerl allerdings nicht. Für Essen und Getränke zum Mitnehmen gelten weiter Ausnahmen. Wer sich einen Burger holt, einen Coffee to go bestellt oder einen Salat für unterwegs kauft, wird auch künftig Ketchup, Zucker oder Dressing in kleinen Einzelportionen bekommen.
1: Auch in Krankenhäusern oder Pflegeheimen bleiben die Mini-Packungen aus hygienischen Gründen erlaubt. Bei den Demos auf der Tiroler Fernpassstraße ist das befürchtete Verkehrschaos ausgeblieben. Der Urlauberverkehr sei gut ausgewichen, heißt es von Polizei und Autofahrerclubs. Rund 1000 Teilnehmer haben etwa 2 Stunden bei Nassereth und in Reute erneut gegen das Fernpasspaket des Landes protestiert. Die Gegner rechnen durch einen geplanten Tunnel und mehr Maut mit zusätzlichem Verkehr auf der ohnehin staugeplagten Strecke. Der massive Waldbrand im Südwesten Frankreichs nahe Bordeaux ist endlich unter Kontrolle. Die Flammen breiten sich zumindest nicht mehr aus, melden die Feuerwehren. Das Feuer war vor mehr als einer Woche ausgebrochen und hat 42.000 Hektar Fläche verwüstet. Rund 220.000 Menschen wurden vor den Flammen in Sicherheit gebracht. Ungewöhnliche Begegnung in Berlin. Dort sind gestern 10 Wasserbüffel durch ein Wohnviertel im Nordosten der Stadt spaziert. Sie waren aus einem Park am Stadtrand geflüchtet. Mehrere Polizeibeamte und Streifenwagen haben die nervösen, aber friedlichen Tiere zurück zu ihrer Herde begleitet, die insgesamt mehrere Dutzend Tiere zählt.
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1: Mit Martina Steidl. Ab Herbst soll ein Schutzbrief gegen weibliche Genitalverstümmelung kommen. Das Dokument wird auch darauf hinweisen, dass diese Praxis in Österreich verboten ist und bestraft wird. Dieser Schutzbrief soll etwa einer Familie helfen, die einen Heimatbesuch in Ägypten macht, wenn Druck von Verwandten kommt, heißt es aus dem Familienministerium. Auch Mädchen für eine Genitalverstümmelung ins Ausland zu bringen, ist verboten und kann bestraft werden. Der massive Waldbrand im Südwesten Frankreichs nahe Bordeaux ist endlich unter Kontrolle. Die Flammen breiten sich zumindest nicht mehr aus, melden die Feuerwehren. Neue Waldbrände sind dagegen in Griechenland ausgebrochen. Mehr dazu von Michael Scheder.
2: Neben der Insel Kreta und der Halbinsel Peloponnes ist auch die Region westlich von Athen betroffen. Bewohner von einigen Gemeinden wurden bereits aufgerufen, sich in Sicherheit zu bringen. 100 Häuser eines Küstenorts sind abgebrannt. Wegen des starken Windes können aktuell keine Löschflugzeuge eingesetzt werden. Unterdessen ist der größte Waldbrand in Frankreich seit 1949 nach gut einer Woche unter Kontrolle. Noch können aber nicht alle Evakuierten zurück in ihre Häuser. Der Brand bei Bordeaux hat in den vergangenen Tagen 42.000 Hektar Fläche verwüstet. Über 200.000 Menschen sind in Sicherheit gebracht worden.
1: Auch in Spanien sind die großen Waldbrände in den Regionen Madrid und Toledo mittlerweile zumindest eingedämmt. Mit heute gilt die neue EU-Verpackungsverordnung. Sie nimmt unter anderem die kleinen Einwegportionen von Ketchup, Mayo, Senf oder Zucker ins Visier. Diese dürfen ab 2030 nicht mehr in Restaurants, Cafés oder Hotels ausgegeben werden. Als Alternative sollen etwa Nachfüllspender verwendet werden. Für Essen und Getränke zum Mitnehmen bzw. auch in Krankenhäusern bleiben die Mini-Packungen aber erlaubt. Geldsegen für die deutsche Ortschaft Oststeinberg in Schleswig-Holstein. Am Konto der Gemeinde sind rund 90 Millionen Euro gelandet. Eine Gewerbesteuernachzahlung, wie ein Gericht nun entschieden hat. Nach diversen Abgaben bleiben der Gemeinde immer noch etwa 30 Millionen Euro. Die sollen jetzt in soziale Projekte, neue Straßen und die Feuerwehr investiert werden.
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1: Mit Martina Steidl. In der spanischen Nordafrika-Exklave Ceuta hat sich die Lage nach dem Ansturm zehntausender Menschen deutlich entspannt. Die meisten sind wieder nach Marokko zurückgekehrt. Die Folgen der Krise sorgen aber für Spannungen in Europa. Mehrere europäische Staats- und Regierungschefs, auch Bundeskanzler Stocker, machen mit einem offenen Brief Druck auf Spanien. Da heißt es etwa, wir können nicht zulassen, dass unkontrollierte Massenübertritte den Eindruck entstehen lassen, dass eine illegale Einreise in die EU möglich ist. Ab Herbst soll ein Schutzbrief gegen weibliche Genitalverstümmelung kommen. Das Dokument wird auch darauf hinweisen, dass diese Praxis in Österreich verboten ist und bestraft wird. Dieser Schutzbrief soll etwa einer Familie helfen, die einen Heimatbesuch in Ägypten macht, wenn Druck von Verwandten kommt, heißt es aus dem Familienministerium. Auch Mädchen für eine Genitalverstümmelung ins Ausland zu bringen, ist verboten und kann bestraft werden. Bei den Demos auf der Tiroler Fernpassstraße ist das befürchtete Verkehrschaos ausgeblieben. Der Urlauberverkehr sei gut ausgewichen, heißt es von Polizei und Autofahrerclubs. Rund 1000 Teilnehmer haben etwa 2 Stunden bei Nassereit und in Reute erneut gegen das Fernpasspaket des Landes protestiert. Die Gegner rechnen durch einen geplanten Tunnel und mehr Maut mit zusätzlichem Verkehr auf der ohnehin staugeplagten Strecke. Die extrem niedrigen Pegelstände der Donau haben in Bulgarien einen Kieferknochen und einen Teil der Stoßzähne eines Mammuts freigelegt. Für Archäologen ein Glücksfund, die Knochen sind gut erhalten. Ein Anrainer hatte die Knochen zufällig im Flussbett entdeckt. Die Donau hat wegen der Hitze und Trockenheit in einigen Abschnitten aktuell Rekordtiefstände erreicht.
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1: Mit Martina Steidl. Immer noch fehlen Fachkräfte in Österreich. Für mehr als 3/4 der heimischen Unternehmen ist das ein großes Thema, wie eine Umfrage der Wirtschaftskammer zeigt. Österreichweit dürften etwa 155.000 Fachkräfte fehlen. Michael Scheder berichtet.
2: Gefragt sind Fachkräfte vor allem im Bereich Transport und Verkehr, aber auch im Tourismus. In der Industrie suchen etwa 6 von 10 Betrieben nach gut ausgebildeten Arbeitskräften. Mehr als die Hälfte der betroffenen Unternehmen schreibt wegen der fehlenden Fachkräfte auch weniger Umsatz. Auch Möglichkeiten für Innovationen oder Weiterentwicklung sind eingeschränkt. Besonders schwer zu besetzen sind unter anderem Jobs in den Bereichen Elektronik und Elektrotechnik, in technischen Berufen oder im Handel und Verkauf.
1: Auch Lehrlinge sind teils gefragt. Die Hälfte der Betriebe würde auch mehr Lehrlinge ausbilden, wenn sie dafür genug geeignete Interessenten finden könnten. In Niederösterreich ist ein 50-Jähriger mit seinem E-Scooter tödlich verunglückt. Der Mann ist in Oberwölbling im Bezirk St. Pöltenland auf einem Feldweg gestürzt und hat dabei so schwere Kopfverletzungen erlitten, dass er noch am Unfallort verstorben ist. Schwer verletzt wurde auch ein 15-Jähriger in Kirchbichl in Tirol, der mit seinem E-Scooter gestürzt ist. Obwohl in diesem Alter vorgeschrieben, hat der Bursche keinen Helm getragen. In der spanischen Nordafrika-Exklave Ceuta hat sich die Lage nach dem Ansturm zehntausender Menschen deutlich entspannt. Die meisten sind wieder nach Marokko zurückgekehrt. Die Folgen der Krise sorgen aber für Spannungen in Europa. Mehrere europäische Staats- und Regierungschefs, auch Bundeskanzler Stocker, machen mit einem offenen Brief Druck auf Spanien. Da heißt es etwa, wir können nicht zulassen, dass unkontrollierte Massenübertritte den Eindruck entstehen lassen, dass eine illegale Einreise in die EU möglich ist. Die Europäische Fußballunion UEFA bleibt auf Konfrontationskurs mit dem Weltverband FIFA. Dass Verbandsboss Infantino nach heftigen Protesten jetzt doch nicht Teile der WM an Investoren verkaufen will, beruhigt den Europäischen Verband nicht. Die derzeitige FIFA-Führung habe nicht nur das Vertrauen der UEFA verloren, sondern auch das vieler anderer Mitglieder der Fußballfamilie, heißt es da.
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0: Auf den Bergen zeigt sich morgen das Wetter bis über Mittag noch recht freundlich. Nach der Auflösung von Restwolken und Nebelfeldern gibt es viel Sonne und es bleibt zunächst trocken. Am Nachmittag wachsen aber die Quellwolken rasch an. Später sind Schauer und Gewitter zu erwarten. Für Bergtouren heißt das, lieber früh starten und die schnelle Wärmeentwicklung sowie das steigende Gewitterrisiko im Blick behalten. In 2000 Metern Höhe hat es bis zu 18 Grad, in 3000 Metern bis zu 10 Grad. Der Wind weht mäßig aus Südwest bis West. In Gewitternähe sind starke bis stürmische Böen möglich.

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1: Mit Martina Steidl. Drei Viertel der Betriebe in Österreich haben noch mit einem Fachkräftemangel zu kämpfen. Etwa 155.000 speziell ausgebildete Beschäftigte fehlen, wie eine Umfrage der Wirtschaftskammer ergeben hat. Wenig Verständnis hat ÖGB-Bundesgeschäftsführer Willi Merni.
2: Die Leute waren ja da, aber man hat sie mit 55 raus, man setzt sie auf die Straße und sagt, na, jetzt können wir es gar nicht mehr leisten, na, die sind uns jetzt teuer. Und dann sagt man, ja, uns fehlen ja die Facharbeiter, wenn wir das nur gewusst hätten.
1: In der WKÖ-Umfrage heißt es aber auch, dass Betriebe gerne mehr Lehrlinge ausbilden würden, wenn es denn auch geeignete Interessenten gäbe. Tödlicher Badeunfall heute an der Grenze zwischen Wien und Niederösterreich im Bereich des Mühlwassers ist heute ein 87-jähriger Mann ertrunken. Er ist leblos im Wasser treibend entdeckt worden. Für ihn ist jede Hilfe zu spät gekommen. Im Kampf gegen brutale Gangs zieht Schweden nun die Zügel an. Bandenkriminelle können ab sofort doppelt so hart bestraft werden. Ein Gangmitglied, das mit einer Schusswaffe festgenommen wird, kann nun etwa statt 4 bis zu 8 Jahre lang im Gefängnis landen. Schweden kämpft seit vielen Jahren gegen die grassierende Ganggewalt an. Banden heuern sogar gezielt Minderjährige für schwere Straftaten an. Geldsegen für die deutsche Ortschaft Oststeinberg in Schleswig-Holstein. Am Konto der Gemeinde sind rund 90 Millionen Euro gelandet. Eine Gewerbesteuernachzahlung, wie ein Gericht nun entschieden hat. Nach diversen Abgaben bleiben der Gemeinde immer noch etwa 30 Millionen Euro. Die sollen jetzt in soziale Projekte, neue Straßen und die Feuerwehr investiert werden.
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0: Das Wunschkonzert macht am Sonntag eine Pause. Bis bald. Alles Gute. Euer Charlie Girmay.
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1: Mit Martina Steidl. In der spanischen Exklave Ceuta hat der Ansturm von Migranten zwar nachgelassen, die Behörden errichten nun allerdings eine 500 Meter lange Schwimmsperre vor der Küste. Seit Donnerstag waren rund 60.000 illegale Migranten nach Ceuta gekommen, die meisten über das Meer. Der Großteil ist mittlerweile wieder nach Marokko zurückgekehrt. Mit dem heutigen 1. August gilt die neue EU-Verpackungsverordnung. Sie nimmt unter anderem die kleinen Einweg-Ketchup-Portionen ins Visier. Ab 2030 dürfen diese in Restaurants, Cafés oder Hotels nicht mehr ausgegeben werden. Mehr dazu von Alexandra Sücker.
2: Betroffen sind auch Packerl mit Mayonnaise, Senf, Zucker oder Kaffee-Obers. Sie bestehen oft aus mehreren Materialschichten, sind schwer zu recyceln und verursachen viel Plastikmüll. Als Alternative sollen etwa Nachfüllspender verwendet werden. Ganz verschwinden werden die Portionspackerl allerdings nicht. Für Essen und Getränke zum Mitnehmen gelten weiter Ausnahmen. Wer sich einen Burger holt, einen Coffee-to-go bestellt oder einen Salat für unterwegs kauft, wird auch künftig Ketchup, Zucker oder Dressing in kleinen Einzelportionen bekommen.
1: Auch in Krankenhäusern oder Pflegeheimen bleiben die Mini-Packungen aus hygienischen Gründen erlaubt. Der massive Waldbrand im Südwesten Frankreichs nahe Bordeaux ist endlich unter Kontrolle. Die Flammen breiten sich zumindest nicht mehr aus. Neue Waldbrände sind dagegen in Griechenland ausgebrochen. Neben der Insel Kreta und der Halbinsel Peloponnes ist auch die Region westlich von Athen betroffen. Bewohner von einigen Gemeinden wurden bereits aufgerufen, sich in Sicherheit zu bringen. 100 Häuser eines Küstenorts sind verbrannt. Wegen des starken Winds können aktuell auch keine Löschflugzeuge eingesetzt werden. Etwa ein Fünftel der Menschen in Österreich findet öffentliches Stillen von Kindern ab einem Jahr nicht in Ordnung. 4 von 10 finden Stillen unabhängig vom Alter akzeptabel, wie eine TQS-Umfrage zeigt. Je älter das gestillte Kind war, desto größer war auch das Unverständnis der Befragten. Die Weltgesundheitsorganisation empfiehlt, Babys in den ersten 6 Monaten ausschließlich zu stillen. Danach sollte man mit Beikost beginnen.
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1: Mit Martina Steidl. Ab morgen gelten EU-weit strengere Transparenzpflichten für KI-Chatbots. Online-Händler und digitale Dienste müssen dann klar darüber informieren, dass man mit einer Maschine interagiert. KI-generierte Texte, Bilder oder Videos müssen technisch gekennzeichnet werden. Deepfakes zu Themen von öffentlichem Interesse sind ebenfalls zu kennzeichnen. Das Bundeskanzleramt startet mit einer einheitlichen Kennzeichnung für die Bundesverwaltung. Im Juni sind in Österreich fast 400 Menschen wegen der extremen Hitze gestorben, wie eine Schätzung der AGES, der Agentur für Gesundheit und Ernährungssicherheit, nun zeigt. Das ist mit Abstand der höchste Wert in einem Juni in den vergleichbaren Auswertungen seit 2017. Die aktuelle Hitzewelle dauert zumindest noch bis kommenden Freitag, so die Prognosen. Hohe Temperaturen können unter anderem Herz-Kreislauf-Erkrankungen auch noch Tage oder Wochen nach einer Hitzeperiode verschlechtern, warnen Ärzte. Ab Herbst soll ein Schutzbrief gegen weibliche Genitalverstümmelung kommen. Das Dokument wird auch darauf hinweisen, dass diese Praxis in Österreich verboten ist und bestraft wird. Dieser Schutzbrief soll etwa einer Familie helfen, die einen Heimatbesuch in Ägypten macht, wenn Druck von Verwandten kommt, heißt es aus dem Familienministerium. Auch Mädchen für eine Genitalverstümmelung ins Ausland zu bringen, ist verboten und kann bestraft werden. Die Brennerbahn ist morgen wieder offen. Die umfangreichen Bauarbeiten auf der Brennerstrecke konnten wie geplant abgeschlossen werden. Damit wird die Bahnstrecke zwischen Innsbruck und Brenner für den Zugverkehr ab morgen wieder freigegeben. Während der Sperre waren rund 50 Busse für den Ersatzverkehr im Einsatz. Ab morgen gilt dann wieder der reguläre Fahrplan.
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